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1: Manche sagen, sie seien die Urväter des Crossover. Ihre Mixtur ist einzigartig. Heavy Metal vermengt mit schwarzer Funkmusik. Ein bisschen Jazz kommt hinzu und das ergibt den würzigen Geschmack der Red Hot Chili Peppers, der die Fans in höchste Verzückung versetzt.
2: The Red Hot Chili Peppers, they're the best.
1: 1978 startete das Unternehmen in Los Angeles, zunächst als Schülerband unter dem Namen Lost Faces. 1984 erschien ihr Debütalbum, seitdem heißt die Band The Red Hot Chili Peppers. Das rhythmische Grundmuster ihrer Musik demonstriert uns Leadsänger Anthony Kiedis. Am 8. Juli 2002 erschien ihr insgesamt 10. Album. Es trägt den Titel By The Way und zeigt die sonst so schrille, laute Band eher nachdenklich. 16 melodiöse Stücke mit sauberem Gitarrenspiel und Harmoniegesängen. Die Red Hot Chili Peppers jetzt mit dem Titelsong By The Way.

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1: Das Jahr 1999, es ist nämlich soweit, am 1. Juni erscheint Animal of the State, das Erfolgsalbum von Blink. Es erobert auch wirklich die ganze Welt im Sturm mit What's My Age Again, mit dem Adams Song oder eben auch mit dem Song, über den wir sprechen, nämlich All the Small Things. Und dann haben sie es ins Radio geschafft, auf MTV, damals natürlich auch eine Jahrtausendwende, MTV noch voll angesagt, rauf und runter dort gespielt, an die Spitze des Pop-Punks. Bis heute wurde das Album, das muss man sich mir überlegen, über 15 Millionen Mal weltweit verkauft. Und wir haben es ja schon gesagt, bei MTV rauf und runter gelaufen, weil du brauchtest damals mehr denn je auch ein gutes Musikvideo zu einem guten Song. Und dann warst du erst so richtig hip und angesagt.
2: Im Musikvideo ist es dann aber tatsächlich etwas weniger romantisch. In dem werden nämlich einfach mal die damals sehr beliebten Boybands Backstreet Boys und NSYNC, aber auch Popsternchen wie Britney Spears und Christina Aguilera einfach mal verarscht. Kann man nicht anders sagen.
1: Ja, das war ja auch so eine Gegenbewegung zur damaligen Zeit. Mittlerweile hat sich das so ein bisschen relativiert. Aber Ende der 90er, als dann so The Offspring und auch Blink und Sum 41, die dann später dazu kamen, war ja auch so eine Abgrenzung zu diesen ganzen, sagen wir es mal, ja, Britney ist dieser Zeit. Ne? Es war entweder warst du cool und hast Rockmusik gehört oder du warst halt so ein bisschen popmäßig drauf. Und wie gut das Video ist, das zeigt sich natürlich auch daran, wie viele Preise man so abräumt. Unter anderem bekommen sie den Best Video Award in 2000 bei den Kerrang Awards, aber auch bei den MTV Video Music Awards im selben Jahr werden sie ausgezeichnet. Es ist absolut zu Recht eine Hymne. Man fragt sich dann ja, wie könnte ein Refrain, der aus nur zwei sich wiederholenden Buchstaben besteht, bitte so ins Ohr gehen. Texte lernen war sehr einfach. Das bedeutet dann zwar nicht nur, dass man den Song innerhalb von kürzester Zeit mitsingen kann. Es könnte ja auch ein Grund sein, warum Blink so erfolgreich sind. Und er ist bis heute auch der erfolgreichste Blink-Song aller Zeiten.
0: All the Small Things von Blink 182.

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2: Ich bin Jana Klonikowski. In Deutschland wird weiter viel geraucht und gewaped. Knapp ein Fünftel macht das, heißt es vom Drogenbeauftragten der Bundesregierung Streeck. Besonders auffällig, vor allem junge Menschen greifen wieder häufiger zu Zigaretten oder E-Zigaretten. Die meisten Deutschen finden, bei Bildungsgerechtigkeit bleibt noch viel zu tun. Das zeigt eine Umfrage des Deutschen Kinderhilfswerks. Benachteiligte Kinder hätten oft schlechtere Chancen. Das Hilfswerk fordert daher einheitliche Standards und mehr Geld für Kitas und Schulen. Die neuesten russischen Drohungen im Ukraine-Krieg werden international scharf verurteilt. In einer gemeinsamen Erklärung bezeichneten fast 50 Länder die Einschüchterungsversuche als inakzeptabel. Russland hatte Ausländer aufgefordert, Kiew wegen bevorstehender Angriffe zu verlassen. Greuther Fürth hat sich den letzten Platz in der zweiten Fußball-Bundesliga gesichert. Im Relegationsrückspiel setzten sich die Fürther mit 2:0 gegen Drittligist Rot-Weiß Essen durch und machten so die Niederlage aus dem Hinspiel wett. Essen muss damit weiter auf die Rückkehr in die zweite Liga warten. Deutschland ist bei der Eishockey-WM in der Schweiz ausgeschieden. Trotz 3 Siegen in Folgen war die DEB-Auswahl auf Schützenhilfe angewiesen, um noch ins Viertelfinale zu kommen. Dafür hätte Ungarn gegen Lettland gewinnen müssen. Allerdings setzten sich die Letten mit 8:1 durch.
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1: Disintegration, das heißt übersetzt Auflösung, Zersetzung, und so heißt das 8. Studioalbum der britischen Rockband The Cure, veröffentlicht im Mai 1989. Seit den späten 70ern gehört die Formation um Sänger Robert Smith zu den Ikonen der Gothic-Bewegung. Gothic ist eine spezielle Subkultur, die sich als Bestandteil des New Wave herausbildete. Ihre Anhänger, schwarz gekleidet, schwarz geschminkt, zelebrieren ein Schaulaufen der kollektiven Depression.

0: So wie sich die Gothic-Anhänger bevorzugt Themen wie Tod und Vergänglichkeit widmen, handeln auch viele Songs von The Cure von Weltschmerz und Verzweiflung. Aber mit dem kommerziellen Erfolg trieben Smith und seine düstere Rockband allmählich ins seichtere Fahrwasser des Mainstream-Pop. Songs wie Love Cats oder Boys Don't Cry eigneten sich bestens für die Hitparade, machten die Band jedoch für Gothic-Fans unglaubwürdig. Mit der LP Disintegration wollten The Cure zurück zu den Wurzeln und zugleich ihren Sound fortentwickeln. Dazu Robert Smith.
1: I think there was another kind of definitive Cure sound around the time of Disintegration.
0: Die Unterschiede zwischen diesem Album und unserem Sound in den frühen 80ern sind schon erheblich. Disintegration ist sehr keyboardlastig. Es klingt alles sehr dramatisch und sehr groß.
1: It became very big and dramatic sounding.
0: Dramatisch auch die Single-Auskopplung Lullaby, Schlaflied. Einmal mehr wurde Smith als Songautor der genussbewusstseinserweiternder Substanzen wie LSD nachgesagt. Zwischen Albtraum und Realität windet sich das hilflose Opfer in den Klauen einer fürchterlichen Riesenspinne. Kongenial umgesetzt auch in dem Videoclip zur Single. Hier sind The Cure und Lullaby.

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1: Die Spielerstadt Las Vegas, Scheinparadies in der Wüste von Nevada, gilt nicht unbedingt als Kreativzentrum der Rockmusik. Eine Band jedoch, die zum erfrischendsten zählt, was die Szene Made in USA zuletzt hervorbrachte, entstand 2002 eben dort, im Lichtermeer der grellbunten Metropole.
2: They're an acclaimed rock'n'roll band from Las Vegas. Their brand new album is entitled Battleborn. Welcome back to the program, The Killers.
1: The Killers, benannt nach einer fiktiven Band in einem Video von New Order, begeistern mit soliden 4-Minuten-Songs, handgemacht sparsam auf den Punkt. Ihr jüngstes Werk erschien im September 2012, die LP Battleborn mit der Single Runaways, vorab präsentiert in der Fernsehshow von David Letterman.

The Killers, das sind vier Musiker, die per Zeitungsannonce zueinander fanden. Leadsänger Brandon Flowers, Gitarrist Dave Kuning, Bassist Mark Sturmer und Schlagzeuger Ronald Vanucci. Ihre Musik Independent Rock mit sozialkritischen Texten, der auch live gut rüberkommt. Die vierte Studio-LP fällt betont gitarrenlastig aus und rau. Die Killers thematisieren im Wahljahr 2012 die Härten des American Way of Life für den Einzelnen. Sind nicht alle Amerikaner auf ihre Weise in der Schlacht geboren, fragen sie, ironisch angelehnt an den Unabhängigkeitskrieg, der vor über 200 Jahren zur Gründung der USA führte. Die Killers und Runaways.

und natürlich auch Metallica. 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
3: Ich bin Jana Klonikowski. Schönen guten Morgen. Der DGB kritisiert eine mögliche Anhebung der Pflegeversicherungsbeiträge für Kinderlose. Menschen ohne Kinder zu bestrafen, löst keine strukturellen Probleme, sagte Vorstandsmitglied Piel dem Redaktionsnetzwerk Deutschland. Gesundheitsministerin Waken prüft eine solche Anhebung offenbar. Einheitliche Bildungsstandards, damit alle Kinder die gleichen Chancen haben. Dafür spricht sich eine große Mehrheit der Menschen in Deutschland aus. Das zeigt eine Umfrage des Deutschen Kinderhilfswerks. Viele fordern außerdem mehr Investitionen in Kitas und auch mehr Personal dafür. Fast jeder fünfte Mensch in Deutschland raucht. Die Zahl ist in den vergangenen Jahren damit ziemlich stabil geblieben. Am häufigsten greifen die 40- bis 44-Jährigen zur Kippe oder zur E-Zigarette. Zuletzt ist Rauchen aber auch bei Jugendlichen wieder beliebter geworden. Die Staatsanwaltschaft Potsdam ermittelt wegen häuslicher Gewalt gegen Schauspieler Christian Ulmen. In der Sache geht es um Vorwürfe seiner Ex-Frau Colleen Fernandes. Die 44-Jährige hatte ihm auch digitale Gewalt vorgeworfen. Das wird noch geprüft. Ulmen streitet die Vorwürfe ab. Kräuter Fürth hat den Klassenerhalt in Liga 2 klargemacht. Nach einer Niederlage im Hinspiel gewannen die Fürther das Relegationsrückspiel gegen Drittligist Rot-Weiß Essen mit 2:0. Essen hat zuletzt vor 19 Jahren in der zweiten Liga gespielt.
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1: Ihr viertes Studioalbum nahmen Volbeat in der dänischen Stadt Ribe auf, im Beisein ihres Produzenten Jacob Hansen. Gemischt und gemastert wurde das eingespielte Material dann in Kopenhagen.
2: We're here in the rehearsal room.
1: Für Teddy Wang war inzwischen Thomas Bredahl als neuer Gitarrist in die Band gekommen. Zweimal verschoben Volbeat den Aufnahmebeginn. Beim ersten Mal, weil die Songs ihrer Meinung nach noch nicht reif genug waren. Und beim zweiten Mal, weil sie das Angebot bekamen, mit Metallica zu touren. Sänger Michael Paulsen. Ins Studio kannst du jederzeit gehen, aber die Chance, mit Metallica auf Tour zu gehen, kriegst du nicht so oft. Also haben wir da natürlich zugeschlagen. Einmal im Geselligkeitsraum Metallica auf Tour zu gehen, kriegst du nicht so oft. Also haben wir da natürlich zugeschlagen. Einmal im Geselligkeitsrausch luden sich Volbeat für die Aufnahmen zu ihrer Scheibe insgesamt 7 Gast.

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1: Aus alt, mach neu. 2011 veröffentlichten die Rolling Stones Some Girls noch einmal. Wahlweise als opulente Box mit allerlei Bonusbeigaben und als remasterte Doppel-CD, unter anderem mit einem bislang unbekannten Song, der damals aus Platz oder anderen Gründen nicht auf das Album kam. No Spare Parts.

Einen Tag nach Erscheinen des Albums am 10. Juni 1978 begann die große US-Tournee der Stones. Sie führte durch die größten Stadien wie etwa dem JFK Stadium in Philadelphia oder dem Sam Houston Coliseum in Houston, Texas. Die nordamerikanischen Fans kauften sowohl Konzerttickets als auch das Album. Some Girls erreichte Platz 1 der US-Albumcharts und hielt sich 26 Wochen lang in den Top 10. In den britischen Charts erreichte das Album Platz 2, in den deutschen Platz 6. Den druckvollen Schlusspunkt auf der LP setzen die Stones mit Shattered, ein Song, der ebenfalls auf Single erschien, die Rolling Stones.

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1: Ich bin Jana Klonikowski. Schönen guten Morgen. Der DGB kritisiert eine mögliche Anhebung der Pflegeversicherungsbeiträge für Kinderlose. Menschen ohne Kinder zu bestrafen, löst keine strukturellen Probleme, sagte Vorstandsmitglied Piel dem Redaktionsnetzwerk Deutschland. Gesundheitsministerin Waken prüft eine solche Anhebung offenbar. Die meisten Deutschen finden, bei Bildungsgerechtigkeit bleibt noch viel zu tun. Das zeigt eine Umfrage des Deutschen Kinderhilfswerks. Benachteiligte Kinder hätten oft schlechtere Chancen. Das Hilfswerk fordert daher einheitliche Standards und mehr Geld für Kitas und Schulen. In Deutschland wird weiter viel geraucht und gewaped. Knapp ein Fünftel macht das, heißt es vom Drogenbeauftragten der Bundesregierung Streeck. Besonders auffällig, vor allem junge Menschen greifen wieder häufiger zu Zigaretten oder E-Zigaretten. Die Staatsanwaltschaft Potsdam ermittelt wegen häuslicher Gewalt gegen Schauspieler Christian Ulmen. In der Sache geht es um Vorwürfe seiner Ex-Frau Colleen Fernandez. Die 44-Jährige hatte ihm auch digitale Gewalt vorgeworfen. Das wird noch geprüft. Ulmen streitet die Vorwürfe ab. Greuther Fürth hat sich den letzten Platz in der zweiten Fußball-Bundesliga gesichert. Im Relegationsrückspiel setzten sich die Fürther mit 2:0 gegen Drittligist Rot-Weiß Essen durch und machten so die Niederlage aus dem Hinspiel wett. Essen muss damit weiter auf die Rückkehr in die zweite Liga warten.
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2: Carsten Weyers, heute, auf den Tag genau, sind es nur noch 5 Tage bis zum Linkin Park-Konzert. Von dir und deinem Sohnemann, also deine Linkin Park Live-Premiere.
3: Ja.
2: Falls du es vergessen haben solltest, dass das schon in 5 Tagen ist, hier nochmal die Erinnerung.
3: Nee, ich kriege auch immer Mails vom Ticketanbieter, dass ich mich darauf vorbereiten soll auf das ganze Jahr. Also von daher, wie kann man sowas bitte auch vergessen? Ja, es ist wirklich der absolute Wahnsinn. Und deshalb sind Linkin Park jetzt doch gleich schon mal die richtig gute Nachricht am Vormittag.

0: Heat of the Night. Brian Adams, großartige Nummer hier bei Radio Bob am Mittwochmorgen mit Saskia, mit Carsten. 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Also euch noch schnell ein Festival aussuchen.
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0: Know Your Enemy, Punkrock von Green Day hier bei Radio Bob am Mittwochmorgen mit Saskia, mit Carsten. Und er ist echt ganz schön gerührt in diesem Jahr. Billy Idol, ja. Denn er wird ja aufgenommen in die Rock'n'Roll Hall of Fame. Das kann er gar nicht so richtig fassen, wie er gesagt hat. Und jetzt gab es auch noch einen Preis für sein Lebenswerk.
1: Bei den American Music Awards am Montagabend ist er ausgezeichnet worden für das, was er alles in seinem Leben erreicht hat, mit dem Lifetime Achievement Award, und hat in seiner Dankesrede seine Worte an die nächste Generation Rocker und Rockerinnen oder Musiker und Musikerinnen gerichtet, weil er das gar nicht an ein bestimmtes Genre binden wollte, auch wenn seins natürlich Punk und Rock ist. Aber er sagt, wenn ihr so eine Leidenschaft spürt, wie ich damals in den 70ern, so in euch drinne, für die Musik, dann sucht euch ein Instrument, lernt es und lebt es aus, weil es nichts Geileres gibt, als für das zu brennen, was man macht, und am besten für die Musik.
0: Ja, sensationell. Und da macht man seine Liebe, sein Hobby zum Beruf. Also er hat es auf jeden Fall gepackt. Und ich finde, den Preis hat er wirklich mehr als verdient. Also alle Preise, die er bekommt. Der Billy Idol. Wir haben ihn jetzt hier für euch mit Flash for Fantasy. Schönen Mittwoch mit Radio Bob.

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2: Mit mir, Saskia Schenk.
0: Neue Single.
2: Die gibt es von The Pretty Reckless. God ist der Titeltrack zum anstehenden 5. Studioalbum von Taylor Momsen und ihren Jungs. Und das erscheint dann am 26. Juni.
0: Legendär.
2: Phil Collins hat jetzt in einem Interview verraten, dass er nicht bei seiner Soloaufnahme in die Rock'n'Roll Hall of Fame im November auftreten wird, weil er sich gesundheitlich einfach nicht fit genug fühlt. Er möchte für die Zukunft aber nicht ausschließen, nochmal irgendwann live aufzutreten, auch wenn er wahrscheinlich eher ins Studio geht, um nochmal neue Musik aufzunehmen. Egal was, wir würden uns freuen.
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2: Heute habe ich das passende T-Shirt zur Musik an, nämlich das schöne The Clash-Shirt. Es gibt ja einige, muss man sagen, Band-Designs, auch bei den Ramones, die nicht ganz so hübsch sind, oder bei AC/DC.
3: Ja, aber es gibt auch welche, die sehr hübsch sind.
2: Ja, zum Beispiel einfach das The Clash-Logo in weiß auf einem schwarzen Untergrund. Das trage ich heute, um eine der besten Bands aller Zeiten zu feiern.
3: Ja, und es schmückt dich sehr, das T-Shirt. Und die passende Musik, die gibt's jetzt. Hier ist I Fought the

0: Better Burning, so klingen die 80er hier bei Radio Bob am Mittwoch. Mit Saskia, mit Carsten und übermorgen ist es ja soweit, da kommt das letzte reguläre Album der Toten Hosen. Trink aus, wir müssen gehen. Und darüber können wir ja im Moment eine Menge lernen, und zwar in der Doku dazu, die man streamen kann. Und da erfahren wir ja unter anderem, dass Campino nochmal Vater geworden ist, dass es auch ein bisschen Stress mal gab und offenbar auch gibt noch innerhalb der Band. Und wir haben auch ein bisschen was über den folgenden Song erfahren.
1: Über den größten Hit der Toten Hosen, Tage wie diese, weil sie halt generell so ein bisschen darüber reden, wie Alben bei ihnen entstehen. Und Tage wie diese ist eine Nummer, die eigentlich gar nicht hätte erscheinen sollen, denn alle aus der Band fanden sie doof. Sie war aber mit drauf auf so einer Kassette mit Demos, die Campino mitgenommen hat zu einer guten Schauspielfreundin, mit der er alles nochmal durchgehen wollte, um Texte zu schreiben. Und er hat dann eben die Kassette angemacht und vorne alle Songs drauf, die die Band gut fand, und hinten lief dann noch Tage wie diese durch, als er, glaube ich, mal aufs Klo gegangen ist oder so. Da ist er kurz rausgegangen und dann hat die Freundin von Campino den Song gehört und gesagt, ja, der ist gut. Alle anderen davor, der ist gut, da machen wir einen Text drauf. Und dann haben sie getextet und es ist der größte Hit der Toten Hosen rausgekommen.
0: Überleg mal, häufig entstehen die größten Hits durch Zufälle. Lasst uns jetzt feiern mit die Toten Hosen. Hier ist Tage wie diese bei Radio Bob. Ich

0: Absoluter Grunge-Kult. Nirvana waren das mit Lithium hier bei Radio Bob mit Saskia, mit Carsten. Und ihr könnt euch ja im Moment wieder anzapfen lassen. Und zwar für den guten Zweck. Metallica rufen ja dazu auf, Blut zu spenden jetzt bei ihren großen Konzerten bei uns in Deutschland.
1: Ja, in Frankfurt kann man noch gestern Blut abgeben und dann jetzt in Berlin rund um die nächste Show am Samstag auch schon Termine machen und eben Blut spenden. Man wird belohnt mit einem T-Shirt von Metallica und tut was Gutes. Und Metallica ist ja eh eine extrem wohltätige Band mit ihrer eigenen Foundation, der All Within My Hands Foundation. Für die verschiedensten Zwecke sind die wohltätig unterwegs und genau darüber quatschen wir heute, welche unsere Rocker und Rockerinnen es besonders auch anderen Menschen gut gehen lassen, weil sie selber genug Kohle haben.
0: Ja, ich meine, wir sagen ja auch immer, dass es wirklich toll ist. Ja, wenn ich schon so viel Einfluss habe, gesellschaftlich und noch so viel Geld habe, dann sollte man das Ganze auch mal sinnvoll einsetzen. Und wer das definitiv auch macht, und das ja wirklich schon seit Jahrzehnten, U2, ganz besonders ja auch Frontman Bono.
1: Hat schon mit politischen Führerinnen und Führern gesprochen, um zum Beispiel Schulden zu erlassen für die Ärmsten der Armen, Welthunger will er bekämpfen und ja auch, was die AIDS-Forschung angeht, macht er sich stark. Also auch auf den verschiedensten Gebieten wohltätig unterwegs.
0: Ja, und wir sagen weiter so, ja, an alle Wohltäter da draußen. Und die von U2, die kommen jetzt Vertigo bei Radio Bob.

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1: Ich bin Sören Gröling. Schönen guten Morgen. Auch der Sozialverband Deutschland fordert, Beamte in die gesetzliche Kranken- und Pflegeversicherung aufzunehmen. So könne das System zukunftssicherer werden, sagt die Vorstandsvorsitzende Engelmeier der Neuen Osnabrücker Zeitung. Ähnliches hatte zuletzt auch der Wirtschaftsweise Truger gefordert. Die Bundesregierung will mehr Tempo beim Wohnungsbau machen. Mit einer Gesetzesänderung sollen Planungs- und Genehmigungsprozesse deutlich beschleunigt werden, heißt es aus dem Bauministerium. Dieses Baugesetzbuch-Update soll heute auf den Weg gebracht werden. Der Zolldeal mit den USA steht. Heute sollen die EU-Länder dem Kompromiss formal zustimmen. Die EU-Zölle auf US-Autos und Maschinen sollen damit wegfallen. Im Gegenzug senken die USA ihre Zölle auf die meisten EU-Produkte. So soll ein neuer Handelsstreit verhindert werden. Am Verdener Landgericht wird heute das Urteil gegen die frühere RAF-Terroristin Daniela Klette erwartet. Es geht um mehrere bewaffnete Raubüberfälle. Die Verteidigung hat in ihrem Plädoyer aber noch Anträge eingereicht, die zur Verlängerung des Prozesses führen könnten, je nachdem, ob das Gericht die Anträge zulässt oder nicht. Greuther Fürth hat den Klassenerhalt in der zweiten Fußball-Bundesliga geschafft. Nach ihrer Niederlage im Relegationshinspiel haben die Fürther das Rückspiel gegen Essen mit 2:0 gewonnen.
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2: Man braucht keine 2 Minuten, um wirklich voll auf den Punkt zu kommen. Also richtig so voll mit dem Hammer auf die 12 kriegen wir ihn jetzt.
3: Mitten in die Fresse rein mit Blur und Song 2 zum Start in den Mittwochmorgen.

0: aber ein Bart. Wenn man sowas sagt, dann meint man das ja nicht positiv, in diesem Sinne aber schon, denn diese Band steht einfach für Bärte. Bärte sind ihr Markenzeichen. ZZ Top waren das mit Sharp Dressed Man. Hier bei Radio Bob, mit Saskia, mit Carsten. Und jetzt erfüllen wir wieder eure Wünsche.
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2: 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Und da möchte Sabrina Steiner gern dabei sein. Warum denn?
3: Ja, eigentlich wegen meinem Sohn. Der ist riesiger Linkin Park-Fan. Und wir haben jetzt schon ganz viel probiert, Karten zu bekommen und so weiter. Und immer kein Glück gehabt, immer alles schnell ausverkauft. Und ja, also das würde ich ihm gern erfüllen, diesen Wunsch, ja, dass er die live sehen kann.
0: Wie alt ist denn dein Sohn?
3: Der wird jetzt 13.
2: Das wäre dann wahrscheinlich auch sein allererster Festivalbesuch.
3: Festival, richtig. Der war jetzt letztes Jahr mit mir bei Bruce Springsteen.
0: Sehr geil.
3: In Berlin, ja. Haben einen Familienausflug gemacht, ja, genau. Und also wie gesagt, Papa Roach hört er auch sehr gern, hat er auch das neue Album. Und also das wäre echt top, weil dann wären es gleich mehrere Bands.
2: Papa Roach und Linkin Park für deinen Sohn. Welche Bands für dich aus dem diesjährigen Liner?
3: Ja, also Full Beat auf jeden Fall und The Offspring. Das ist so ein Jugendtraum eigentlich.
0: Ja, absolut geniales Line-Up, das muss man sagen. Rock am Ring macht immer Spaß. Solltet ihr nicht verpassen, deshalb schicken wir euch hin.
3: Oh, super. Wow. Oh, toll. Echt. Wahnsinn.
2: Einmal zwei Tickets für euch.
0: Habt viel Spaß bei Rock am Ring.
3: Oh, super. Vielen, vielen Dank.
0: Ja, finde ich eine richtig tolle Sache. Ne? Schön Festival besuchen mit dem Sohn, das macht richtig Freude. 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Und jetzt freuen wir uns schon mal vor auf dieses großartige Rock am Ring. Denn die H-Blocks, die sind auch da und wollen mit euch feiern. Hier ist Straight Out of Nowhere bei Radio Bob.

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0: Was für ein genialer Typ, ne? Der konnte was an der Gitarre. Ein Träumchen. Rory Gallagher war das mit Bad Penny hier bei Radio Bob. Und deshalb gibt es von ihm ja auch zwei Statuen, die man unbedingt besuchen muss, wenn man in Irland unterwegs ist, ganz ehrlich.
1: Eine in seiner Heimatstadt Ballyshannon und jetzt seit letztem Jahr auch eine zweite in Belfast. Da kann man dann die Hände, die Knie, die Gitarre küssen von Rory Gallagher und dann fließt das Talent vielleicht in einen über, wenn auch eventuell nur um Luftgitarre zu spielen.
0: Ja, habt ihr doch gerade getan wahrscheinlich, oder?
1: Bei
0: Rory Gallagher muss man in die Luftsaiten greifen und damit könnt ihr jetzt auch weitermachen.

0: Rory Gallagher und dann fließt das Talent vielleicht in einen über, wenn auch eventuell nur um Luftgitarre zu spielen.
1: Ja, habt ihr doch gerade getan wahrscheinlich, oder? Bei Rory Gallagher muss man in die Luftseiten greifen und damit könnt ihr jetzt auch weitermachen bei Blackstone Cherry. Hier ist Celebrate in Bobs Morgen mit Saskia und Carsten. Hi.

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9: Mit mir, Saskia Schenk.
0: Buch.
9: Schon sehr bald gibt es die endgültige, definitive Biografie über die verstorbene Gitarrenlegende Jeff Beck, die sein gesamtes Leben abbilden wird. Über 30 Stunden Interviews mit Jeff, aber auch mit Freunden und Kollegen wie Jimmy Page, Clive Davis oder auch Johnny Depp liegen dem Schmöker zugrunde. Blow by Blow, The Jeff Beck Story heißt das Ganze, erscheint am 14. Juli und parallel zur Veröffentlichung wird es in New York ein All-Star-Tribute-Konzert geben und in L.A. eine Frage-und-Antwort-Session mit den beiden Autoren.
10: Aha.
9: Soundgarden stecken immer noch mittendrin in den Arbeiten am allerletzten Album mit ihrem verstorbenen Sänger Chris Cornell. Jahrelang lag das Projekt ja wegen eines Rechtsstreits auf Eis, aber seit ein paar Monaten werkeln sie dran und haben jetzt in einem Interview über den aktuellen Stand gequatscht. Einige Songs sind schon 15 Jahre alt und in teilweise sehr skizzenartigen Demo-Versionen vorhanden. Und das muss jetzt quasi erstmal zu Ende gemalt werden. Und da sind sie gerade bei.
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11: Wir haben gerade festgestellt, es ist heute Welttag des Purzelbaums. Und bei dieser Musik möchtest du doch einen Purzelbaum schlagen vor lauter Freude, oder?
9: Vor Freude, ja. Purzelbaum ist auch das einzig Gymnastische, was ich kann.
11: Das kannst du noch.
9: Alles. Ja, okay. Rad wird auch schon schwierig. Rad konnte ich früher auch nicht so gut. Es war immer krumm und schief.
11: Dann
9: deswegen bleibe ich beim Purzelbaum.
11: Mach gleich mal vor, ich bin gespannt. Ja. Blink 182.

0: 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Das war Melissa Etheridge hier bei Radio Bob am Mittwochmorgen mit Saskia, mit Carsten und sie sind ja gerade bei uns im Land. Die großartigen Metallica in Frankfurt haben sie schon gespielt. Jetzt am Wochenende sind sie in Berlin dran. Saskia, du wirst dabei sein. Du freust dich tierisch. Ja. Und ihr könnt euch im Rahmen dessen ja auch wieder anzapfen lassen, denn die Band ruft mit dem Deutschen Roten Kreuz und der bandeigenen Stiftung All Within My Hands zu einer exklusiven Blutspendeaktion auf. Kleines Dankeschön, gibt's ein extra Aktionsshirt. Und das ist eine wirklich tolle Sache, denn wir sagen ja immer, wenn große Stars ja, sich einsetzen für einen guten, für einen vernünftigen Zweck, dann finden wir das toll und da gibt es natürlich noch ein paar mehr.
1: Ja, neben Metallica, die das ja auch in verschiedensten Bereichen machen, zum Beispiel Dave Grohl von den Foo Fighters, der sich schon seit Jahren für Wohnungslose, vor allem im Raum L.A. einsetzt, indem er selber für sie kocht. Weil er ist ja begeisterter Grillkoch, Griller und hat sich das Smoken zur Aufgabe gemacht und hat tatsächlich auch schon einige Smoker in der Größe von kleinen Zügen an den Start gebracht in L.A. Ja, ohne Scheiß, die sind riesig. Ja. Da sitzt er dann irgendwie so 18 Stunden daneben, achtet darauf, dass die Temperatur ganz genau richtig ist, damit das Fleisch perfekt ist, um es auseinanderzuziehen. Und dann wird es ausgegeben an Menschen, die sich eben kein gutes Essen leisten können. So bis zu, ich glaube, 1500 Mahlzeiten pro Session haut er dann raus. Und dann steht er natürlich auch selber mit den ganzen anderen Freiwilligen unter einem Zelt und macht die Sandwiches fertig.
0: Richtig gut und klingt auch richtig lecker. Das muss man schon sagen. Das ist, ne? Dave Grohl könnte bei mir auch mal mit so einem Dampfzug vorbeikommen. Das ist schöne Idee und ja, Dave Grohl, weitermachen mit den guten Sachen und natürlich auch weitermachen mit guter Musik. Hier sind die Foo Fighters für euch jetzt mit The Sky is a Neighborhood am Mittwoch bei Radio Bob.

0: Da haben wir einfach mal in unseren Southern Rock Stream gegriffen, denn ich meine, Lynyrd Skynyrd stehen für Southern Rock, wie kommen eine andere Band. Das war Simple Man hier bei Radio Bob mit Saskia, mit Carsten. 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
1: Ja, weit über 50 Stück, für jeden Rockmusikgeschmack genau das Richtige. Also einmal zu einzelnen Bands wie Metallica, AC/DC, den Rolling Stones oder auch Kiss. Dann zu allen Genres im Grunde. Classic Rock, Carsten Weyers, hast du Hand verlesen. Absolut. Alle Songs. Und Southern Rock natürlich, Punk Rock, Deutsch Rock, alles. Ja. Und dann auch noch die ganzen Jahrzehnte. Von 70 bis heute.
0: Ja. Also auf radiobob.de und in unserer MyBob-App könnt ihr euch das mal angucken. In aller Ruhe habt ihr ja wahrscheinlich schon mal gemacht. Aber nur ein kleiner Hinweis. Wir haben wirklich für jede Stimmung etwas, da gibt es keine Ausrede mehr, nicht vernünftige Musik zu hören, ganz ehrlich. Ja, und ansonsten seid ihr natürlich im Livestream immer mit dabei, da hört ihr nämlich uns mit Bobs Morgen, ja, Saskia und mich, Carsten, ja, so ist es.
1: Hi.
0: Und wir haben jetzt der Papalla für euch, jetzt Going Clear.

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1: Ich bin Sören Gröling. Schönen guten Morgen. Der Deutsche Gewerkschaftsbund kritisiert eine mögliche Anhebung der Pflegeversicherungsbeiträge für Kinderlose. Menschen ohne Kinder zu bestrafen, löse keine strukturellen Probleme, sagte Vorstandsmitglied Piel dem Redaktionsnetzwerk Deutschland. Gesundheitsministerin Wagen prüft eine solche Anhebung offenbar. Die meisten Deutschen finden, bei Bildungsgerechtigkeit bleibt noch viel zu tun. Das zeigt eine Umfrage des Deutschen Kinderhilfswerks. Benachteiligte Kinder hätten oft schlechtere Chancen. Das Hilfswerk fordert einheitliche Standards und mehr Geld für Kitas und Schulen. Der Zolldeal zwischen der EU und den USA soll heute die nächste Hürde nehmen. Die EU-Länder entscheiden darüber, ob die Zölle auf US-Industriewaren wie Autos und Maschinen abgeschafft werden. Im Gegenzug begrenzen die USA ihre Zölle auf die meisten EU-Produkte auf höchstens 15%. Am Verdener Landgericht wird heute das Urteil gegen die frühere RAF-Terroristin Daniela Klette erwartet. Es geht um mehrere bewaffnete Raubüberfälle. Die Verteidigung hat in ihrem Plädoyer aber noch Anträge eingereicht, die zur Verlängerung des Prozesses führen könnten, je nachdem, ob das Gericht die Anträge zulässt oder nicht. Greuther Fürth hat sich den letzten Platz in der zweiten Fußball-Bundesliga gesichert. Im Relegationsrückspiel gegen Essen setzten sich die Fürther mit 2:0 durch und machten so die Niederlage aus dem Hinspiel wett.
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2: So, seid ihr bereit für ein bisschen Frühsport? Dann können wir jetzt hier gemeinsam ein bisschen was abarbeiten.
3: Denn wir wollen mit euch zusammen die Nackenmuskulatur ein bisschen lockern. Bang your head, Mental Health. Das wussten schon Quiet Riot Anfang der 80er, dass das gut für die Gesundheit ist.
2: Ja, also kommt, wir machen jetzt was. Also es ist quasi ein Gesundheitskurs, finanziert von Radio Pop. Wir sind Quiet Riot. Hey.

0: California Hustle and Flow. Wir haben uns über Social Distortion gefreut hier bei Radio Bob am Mittwochmorgen mit Saskia, mit Carsten, und wir beide freuen uns jetzt ganz konkret über richtige Antworten von euch.
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2: Ja, wir freuen uns immer, wenn wir die Tickets raushauen dürfen. Alexander Topis freut sich aber am allermeisten, wenn er jetzt gleich die Broilers-Tickets abstauben kann.
3: Ja, auf jeden Fall. Also ich höre sie schon seit Jahren und habe sie leider noch nie live gesehen. Und jetzt in Düsseldorf wäre natürlich ein Heimspiel und wäre mega halt da zu gewinnen. Ne?
0: Absolut, das ist ihre bisher fetteste Live-Party. Was magst du denn an den Broilers?
3: Sie sind einfach Menschen, die Stimmung, die verbreiten, die Texte von den Liedern, ist alles wunderbar. Also wie gesagt, ich finde sie einfach mega, höre sie total gerne und von daher würden die Karten super passen.
2: Dann hoffen wir doch, dass wir dich zum Ultra Bowl schicken dürfen. Drei richtige Antworten brauchen wir. Ja. Als allererstes, verrätst du uns bitte, welches Festival findet seit 1986 in Eschwege statt?
3: Weiter.
2: Open Flair. Von welchen Nu-Metal-Pionieren stammt der Song Numb?
3: Linkin Park.
2: Richtig. Aus welchem Land kommt Led Zeppelin?
3: England.
2: Richtig. Unter welchem Namen ist Metallicas 91er Album Metallica besser bekannt?
3: The Black Album.
2: Jawohl!
3: Jawohl! Ja! Ja! Ja, klasse!
2: Hast du kurz an dir selber gezweifelt, aber war alles richtig.
3: Ja, man ist halt ein bisschen aufgeregter, wenn man da so jetzt gerade live dabei ist dafür.
0: Ja, es ist was ganz anderes, hier wirklich mit uns zu spielen, als zu Hause entspannt vom Radio zuzuhören. Aber du hast es ja gepackt und siehst zum ersten Mal die Broilers live.
3: Ja, super, super, danke, danke.
0: Ach ja, das ist doch schön, oder? Wenn man sich richtig freuen kann über Broilers-Karten, sind aber natürlich auch ein Grund zur Freude. Und ihr könnt euch auch freuen, wenn ihr uns morgen die richtigen Antworten gebt. Hier bei King of Bob, wenn ihr es versuchen wollt, klickt radiobob.de.

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0: Mit 18 war er in Düsseldorf unterwegs. Westernhagen, was für ein geiles Brett für euren Mittwochmorgen hier bei Radio Bob mit Saskia, mit Carsten. Und am Freitag ist es ja soweit. Da kommt die neue Single von Greta Van Fleet. Da freuen wir uns ja endlich auf neue Musik. Aber es gibt auch ein paar traurige Nachrichten, leider.
1: Denn die Oma, die den Namen Greta Van Fleet zu verantworten hat, die ist leider gestorben. Das ist ja eine Nachbarin gewesen von dem originalen Schlagzeuger von Greta Van Fleet. Also eine Nachbarin von seinem Opa, für die der Opa immer den Rasen gemäht hat. Und ja, sie hieß Gretna Van Fleet. Und die Band hat tatsächlich offiziell bei ihr nachgefragt, ob sie ihren Namen benutzen dürfen, ohne N. Und sie hat gesagt, ja klar, macht, kein Problem. Und seitdem ging es ja durch die Decke für die Hardrock-Legenden. Und die Oma war auch richtig stolz. Sie war selber sehr musikalisch. Die hat ungefähr 20 Instrumente selber gespielt, war auch in der Kirche aktiv. Und jetzt mit 95 Jahren ist sie gestorben.
0: Ja, und in diesem Bandnamen wird sie immer weiterleben. Ja, Greta Van Fleet haben wir jetzt hier für euch mit Highway Tune bei Radio Bob am Mittwoch.

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0: Neue Single.
13: Die gibt es von The Pretty Reckless. God ist der Titeltrack zum anstehenden 5. Studioalbum von Taylor Momsen und ihren Jungs. Und das erscheint dann am 26. Juni.
0: Legendär.
13: Phil Collins hat jetzt in einem Interview verraten, dass er nicht bei seiner Soloaufnahme in die Rock'n'Roll Hall of Fame im November auftreten wird, weil er sich gesundheitlich einfach nicht fit genug fühlt. Er möchte für die Zukunft aber nicht ausschließen, nochmal irgendwann live aufzutreten, auch wenn er wahrscheinlich eher ins Studio geht, um nochmal neue Musik aufzunehmen. Egal was, wir würden uns freuen.
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14: Wäschst du eigentlich Sachen, die du neu hast, bevor du sie das erste Mal anziehst?
13: Kommt drauf an.
14: Okay.
13: Also wenn man riechen kann, dass sie noch in so Insektenkiller eingelegt wurden, dann auf jeden Fall.
14: Okay.
13: Aber wenn ich das Gefühl habe, es ist so, riecht frisch und vielleicht so ein Leinenhemd oder so, dann könnte schon sein, dass ich es auch mal anziehe, bevor ich es wasche.
14: Okay, was mit Jeanshosen?
13: Eigentlich meistens weil die sind dann auch so steif und so. Das ist so,
14: nee. Ja. Wobei man die ja nicht häufig waschen muss. Also John Bon Jovi wäscht sie ja nicht besonders häufig.
13: Das hat er mal erzählt, dass er so ist wie wir auch und sagt so, ich wasche irgendwie alle Jubeljahre mal, weil das darf man nicht machen bei Jeanshosen.
14: Ja, und spart Wasser, spart Zeit und Nerven. Also John Bon Jovi gleich für euch mit womöglich frisch gewaschener Jeanshose, wir wissen es nicht, sofort nach My Chemical Romance.

0: She Don't Know Me. Bon Jovi waren das hier bei Radio Bob am Mittwoch mit Saskia, mit Carsten. Und wir tun's ja wieder in diesem Jahr mit euch.
1: Das Bobfest 2026.
2: Ja, wir lassen's wieder so richtig krachen. Und das Line-Up in diesem Jahr ist Sahne-Schnitte mit Kirsche obendrauf und Kerze daneben.
0: Ja, nein. Ja, alles. Ja. Große Torte. Alles. Große Torte. Wir gucken mal, wer rausspringt. Beyond the Black zum Beispiel, ja. Und The Gems sind mit dabei.
2: Außerdem Nestor, Phil Campbell's Bastard Sons, die eine Tribute-Show für ihren Papa spielen werden. Natürlich mit jeder Menge Motorhead-Songs. Und der God of Metal höchstpersönlich. Rob Halford wird hoffentlich auf seiner Harley auf die Bühne gerauscht kommen, um eine Judas Priest-Show abzureißen.
0: Das wird großartig. Und wir haben auch mit Australien telefoniert und freuen uns auf die Herrschaften hier.
3: G'day, how you going? This is Joel from Airborne and we're super excited. We're super pumped up to the max. Because Bobfest 2026, we're gonna be there. We can't wait for it. It's gonna be awesome. And we'll see you there. And rock on, man. Have a great one. And we'll chuck you a few beers. What do you reckon? Sounds pretty good. Catch ya.
2: So ein paar Bierchen mit Airborne wäre nicht schlecht, ne, beim Bobfest. Also sie freuen sich auf jeden Fall auf euch. Falls ihr noch keine Tickets haben solltet, ab auf radiobob.de in den Ticketshop.
0: Und dann sehen wir uns im Juni in Mönchengladbach und freuen uns extrem vor jetzt mit Airborne hier bei Radio Bob.

0: Your Love is Driving Me Crazy war das hier bei Radio Bob und die Nummer, die kommt natürlich von dem Mann hier.
1: Yeah, this is Sammy Hagar. Be sure to rock out with me on the Top Rock Countdown. We are saving rock and roll. Woo!
2: Woo! Also wenn man gute Laune braucht, dann ist er euer Mann. Und das Gute ist, ihr habt jede Woche ein Date mit ihm, mit dem ehemaligen Van Halen-Freund Mann, um 18 Uhr am Samstag in Sammy Hagars Top Rock Countdown.
0: Ja, es ist wirklich der absolute Wahnsinn. Er spielt immer seine Lieblingssongs zu einem bestimmten Thema und ja, es ist so viel gute Laune,
2: genau, das ist der Wahnsinn. Das Richtige, wenn man Samstagabends noch weggehen möchte und vielleicht einen kleinen Durchhänger hatte, weil den ganzen Tag Rasen gemäht und Wäsche gewaschen, kommt er, tritt euch in den Arsch und dann habt ihr wieder Bock.
0: Ja, um 18 Uhr geht's los mit Sammy Hagar. Euch einen schönen Mittwochmorgen. Jetzt

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1: Ich bin Sören Gröling. Schönen guten Morgen. Die Bundesregierung will den Wohnungsbau in Deutschland beschleunigen. Dafür soll heute eine Reform des Baurechts auf den Weg gebracht werden. Laut Bauministerium wird so der Wohnungsbau in Regionen mit angespannten Märkten Vorrang vor dem Natur- und Denkmalschutz bekommen. Auch der Sozialverband Deutschland fordert, Beamte in die gesetzliche Kranken- und Pflegeversicherung aufzunehmen. So könne das System zukunftssicherer werden, sagt die Vorstandsvorsitzende Engelmeier der Neuen Osnabrücker Zeitung. Ähnliches hatte zuletzt auch der Wirtschaftsweise Truger gefordert. Der Zolldeal zwischen der EU und den USA soll heute die nächste Hürde nehmen. Die EU-Länder entscheiden darüber, ob die Zölle auf US-Industriewaren wie Autos und Maschinen abgeschafft werden. Im Gegenzug begrenzen die USA ihre Zölle auf die meisten EU-Produkte auf höchstens 15%. Der spektakuläre Juwelenraub im Pariser Louvre wird verfilmt. An dem Projekt wird schon gearbeitet. Im Herbst hatten Einbrecher mehrere Schmuckstücke aus dem berühmten Museum gestohlen. Der Schaden liegt bei 88 Millionen Euro. Die DFB-Elf startet heute in die WM-Vorbereitungen. Auf dem Gelände von Ausrüster Adidas in Herzogenaurach steht das Trainingslager an. Am Sonntag testet die Mannschaft dann in Mainz gegen Finnland, erst nächste Woche in die USA geht.
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2: So, ich werde jetzt nochmal wieder was für unsere Gesundheit tun hier. Denn wenn es warm ist, soll man ja Warmes trinken und davon möglichst viel, habe ich gehört. Naja, am besten Kaffee.
3: Deswegen hüpfst du jetzt in die Küche und bringst mir auch einen mit?
2: Alles, ja. Ich hole jetzt ordentlich Kaffee. Große Tassen.
3: Ja, bei dem Wetter. Und auch Kaffee selber ist ja gesund, haben wir erfahren. Von wahrscheinlich von Kaffeeunternehmen gesponserten Studien. Die sagen, bis zu 3-4 Tassen gut für die Herzgesundheit.
2: Ja. 13-14 Tassen können nicht schaden am Tag. Also in diesem Sinne holen wir uns Kaffee, ihr ja vielleicht auch. Und das hier ist die optimale Begleitung für den Weg zur Kaffeemaschine. Cheap Trick. Surrender.

0: Krokus waren das mit Dirty Dynamite hier bei Radio Bob am Mittwoch mit Saskia und mit Carsten. Musik aus der Schweiz und von da kommen wir jetzt direkt zu Musik aus der Hölle.
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2: Der ohne Sünde werfe den ersten Stein. Also wir beide könnten schon mal keinen Stein werfen. Und Lars Anders auch nicht, denn du hast früher was gehört?
3: Ja, vergib mir Vater, denn ich habe gesündigt. Genau, Wakefield. Saturday Night.
0: Ja, kann ich auch noch dran erinnern.
2: Ich kenne auch gar keinen anderen Song von ihr. Das waren die 90er.
3: Ja, ich war jung und hatte die Hormone.
0: Ja. Und womöglich die Bravo-CD. Ich glaube, es war auf einer Bravo-CD auch drauf damals.
3: Nein, ich habe mir sogar wirklich die Maxi gekauft gehabt.
2: Ja, Mensch.
3: Das Geräusch war das Schönste von allem jetzt.
2: Wir haben es jetzt offiziell für dich entsorgt, denn du sagst ja schon, es waren die Hormone. Wie hast du denn den Rock für dich entdeckt?
3: Eigentlich schon immer da gewesen. Mein Vater hat halt damals etliche Vinyl, Dire Straits, AC/DC gehabt. Ja, und dann bin ich irgendwie einmal kurzzeitig auf Abwägen gewesen. Ne?
0: Du hast dann ja relativ schnell wieder zurückgefunden. Was ist jetzt angesagt bei dir?
3: Och, alles Mögliche, was bei euch läuft. Ich war ja auch die letzten beiden Bobfeste da.
2: Gut, aber dann bist du ja jetzt sicher auf dem wahren Rock angekommen.
3: Ja. Also bei mir im Auto läuft auch nichts anderes, keine Chance. Ganz. Ich habe auch schön eure Last Christmas freie Zone Aufkleber im Auto und
2: das ganze Jahr, egal.
3: Das ganze Jahr.
0: Nicht, dass irgendeiner
3: sicher ist sicher.
0: Ja, nicht, dass einer auf die Idee kommt, danach eine Last Christmas CD da einzuwerfen. Also von daher.
3: Richtig.
0: So, du machst alles richtig. Das machst du bitte weiterhin. Wir unterstützen dich mit Bobs Rockpaket.
3: Ja, sehr geil, sehr geil. Ich freue mich.
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Rock'n'Roll All Night, schönes Motto von Kiss hier bei Radio Bob am Mittwoch mit Saskia mit Carsten und die kehren ja auf die Bühne zurück. Also live und in Farbe, so Rock'n'Roll All Night, schönes Motto von Kiss hier bei Radio Bob am Mittwoch mit Saskia mit Carsten und die kehren ja auf die Bühne zurück. Also live und in Farbe, so richtig wahrhaftig, könnte ich mir vorstellen, wenn man genügend Geld auf den Tisch legt und eine große

0: noch ein paar mehr dazukommen.
1: Ich bin gespannt, wie das funktioniert. Weil ich meine, noch sind sie ja auch da, ja, sie haben Bühnenrente angekündigt, aber ob das wirklich so geht, ich meine, da stecken die jetzt so viel Arbeit rein und es gibt neue Musik und so weiter und dann, ob das wirklich so fruchtet, ob da dann auch alle wieder
0: hinrennen? Darf ich ehrlich sein?
1: Bitte.
0: Ich finde, das ist Käse. Das ist wie so eine, wie so eine Disneyland-Attraktion. Für Fans bestimmt cool. Das ist so wie mit einer Achterbahn fahren oder so. Sich so eine Avatar-Show angucken. Aber das ist doch nicht ein Konzert. Weißt du?
1: Ja, ich bin da ja bei dir. Also ich fände das auch schräg. Wobei ich zugeben muss, ich habe auch noch nie so eine wirklich richtig gute Avatar-Show gesehen. Vielleicht müsste man sich das mal antun. Aber nee. Wie gesagt, gerade wenn man weiß, dass die auch selber noch auftreten könnten, rein theoretisch, so, dann würde ich das irgendwie auch nicht für voll nehmen. Aber ja.
0: Wir warten es ab. Nächstes Jahr wissen wir mehr, wie dann die Shows von KISS werden. Und bei Aerosmith drücken wir ja noch die Daumen, dass sie vielleicht irgendwann als Menschen nochmal wieder auf die Bühne kommen und Steven Tyler wieder so gut singen kann, dass eine ganze Show drin ist.
1: Hier sind sie jetzt gemeinsam mit Youngblood, hier ist Wild Woman bei Radio Bob. Euch einen schönen Mittwoch.

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8: Mit mir, Saskia Schenk.
0: Buch.
8: Schon sehr bald gibt es die endgültige, definitive Biografie über die verstorbene Gitarrenlegende Jeff Beck, die sein gesamtes Leben abbilden wird. Über 30 Stunden Interviews mit Jeff, aber auch mit Freunden und Kollegen wie Jimmy Page, Clive Davis oder auch Johnny Depp liegen dem Schmöker zugrunde. Blow by Blow, The Jeff Beck Story heißt das Ganze, erscheint am 14. Juli und parallel zur Veröffentlichung wird es in New York ein All-Star-Tribute-Konzert geben und in L.A. eine Frage-und-Antwort-Session mit den beiden Autoren.
0: Aha.
8: Soundgarden stecken immer noch mittendrin in den Arbeiten am allerletzten Album mit ihrem verstorbenen Sänger Chris Cornell. Jahrelang lag das Projekt ja wegen eines Rechtsstreits auf Eis, aber seit ein paar Monaten werkeln sie dran und haben jetzt in einem Interview über den aktuellen Stand gequatscht. Einige Songs sind schon 15 Jahre alt und in teilweise sehr skizzenartigen Demo-Versionen vorhanden. Und das muss jetzt quasi erstmal zu Ende gemalt werden. Und da sind sie gerade bei.
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9: Was ist hellblau und schön kuschelig, Saskia?
8: Die CD von Die Ärzte, die du dir damals gekauft hast, runter mit den Spendierhosen, du Unsichtbarer, und immer wahrscheinlich abends zum Einschlafen im Bett.
9: Ja.
8: Gestreichelt.
9: Ja, so ist es. Gibt es als CD übrigens auch als, ne, als LP. Auch da ist es ein bisschen größer und kuschelig, ja, wenn einer ein Kissen braucht oder so. Wirklich großartiges Album und dieser Titel hier ist drauf. Es geht so nach vorne, Freunde. Wir sind die Ärzte, wie es geht.

0: Witch's Spell, AC/DC waren das hier bei Radio Bob am Mittwochmorgen mit Saskia, mit Carsten. Und jetzt kommen wir zu den diesjährigen Bob Award Gewinnern. Einmal im Jahr zeichnen wir immer Musikerinnen und Musiker aus für ihre besonderen Verdienste in der Rockmusik. Und in diesem Jahr sind Accept die glücklichen Preisträger. Eine Band, die den deutschen Heavy Metal geformt hat wie kaum eine andere. Und sie sind jetzt ja auch schon ein halbes Jahrhundert am Start. Und wir haben Wolf Hoffmann mal gefragt, wie sich das eigentlich anfühlt.
1: Also im Nachhinein ist es, war es wie ein Augenschlag. Es ist so schnell vergangen, man glaubt es kaum. Mein Blick ist eigentlich immer im Leben mehr nach vorne gerichtet als zurück. Ich bin jetzt nicht jemand, der gerne an die Vergangenheit schwelgt und so sehnsüchtig sich nach den 80ern sehnt oder so. Das habe ich eigentlich selten.
2: Ja, deswegen gucken wir auch mit Accept nach vorne, denn es gibt ja einiges, um das 50-Jährige zu feiern. Einmal die Platte Teutonic Titans, da covern sie ihre großen Klassiker, unter anderem unterstützt von Bandmitgliedern von Metallica, Ghost, den Scorpions oder auch Judas Priest. Und dann gehen sie im Herbst ja auch auf große 50 Jahre Jubiläumstour, präsentiert von Radio Bob.
0: Ja, und das heißt, ihr könnt bei uns auf der Internetseite auf radiobob.de natürlich mal nachgucken, wann und wo sie spielen und euch dann auch gleich ein paar Karten klar machen.
2: So, und wir bringen uns jetzt schon mal in Stimmung mit Accept und Balls to the Wall.

0: Down on the Corner, Creedence Clearwater Revival hier bei Radio Bob am Mittwochmorgen und es ist wirklich der absolute Wahnsinn. Der Mann ist 82 und hat so dermaßen viel Energie, ist wirklich der absolute Wahnsinn, wirkt also maximal wie 52. Es ist echt irre. Mick Jagger, ein absolutes Phänomen, mit den Rolling Stones ja fleißig am Musik machen und auch als Schauspieler unterwegs.
1: Er war gerade erst in der Nähe von Sizilien auf der Vulkaninsel Stromboli, um an einem neuen Film mitzuarbeiten, der demnächst rauskommt und hochkarätig besetzt ist. The Three Incestuous Sisters heißt der Streifen, ist eine Romanverfilmung, unter anderem mit am Start Isabella Rossellini, Oscar-Gewinnerin Jessie Buckley, Dakota Johnson und auch Josh O'Connor. Und dessen Vater spielt Mick Jagger in diesem Film. Und dann ist er mit dem Helikopter wieder von der Insel runtergeflogen worden. Und danach hat es noch eine Abschlussparty für die Dreharbeiten gegeben. Und die war wohl so krawallig, dass die Polizei gekommen ist und sie aufgelöst hat.
0: Ja, das ist halt Rock'n'Roll, ne? Auch wenn Mick Jagger Schauspieler so ist.
1: Jetzt hat seinen Spirit dagelassen für die restlichen Crewmitglieder.
0: Absolut, ja. Ich meine, seine Musik ist sowieso Rock'n'Roll. Wir freuen uns auf das Album Foreign Tongues von den Stones, kommt am 10. Juli. Und das ist ja ein Vorgeschmack darauf. Und das ist echt typischer Rolling Stone Sound, klingt richtig gut. Hier ist In the Stars und damit wünschen wir euch noch einen schönen Mittwoch mit Radio Bob.

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5: Ich bin Sören Gröling. Schönen guten Morgen. Die Bundesregierung will den Wohnungsbau in Deutschland beschleunigen. Dafür soll heute eine Reform des Baurechts auf den Weg gebracht werden. Laut Bauministerium wird so der Wohnungsbau in Regionen mit angespannten Märkten Vorrang vor dem Natur- und Denkmalschutz bekommen. Der Deutsche Gewerkschaftsbund kritisiert eine mögliche Anhebung der Pflegeversicherungsbeiträge für Kinderlose. Menschen ohne Kinder zu bestrafen, löse keine strukturellen Probleme, sagte Vorstandsmitglied Piel dem Redaktionsnetzwerk Deutschland. Gesundheitsministerin Wagen prüft eine solche Anhebung offenbar. Auch der Sozialverband Deutschland fordert, Beamte in die gesetzliche Kranken- und Pflegeversicherung aufzunehmen. So könne das System zukunftssicherer werden, sagt die Vorstandsvorsitzende Engelmeier der Neuen Osnabrücker Zeitung. Ähnliches hatte zuletzt auch der Wirtschaftsweise Truger gefordert. Am Verdener Landgericht wird heute das Urteil gegen die frühere RAF-Terroristin Daniela Klette erwartet. Es geht um mehrere bewaffnete Raubüberfälle. Die Verteidigung hat in ihrem Plädoyer aber noch Anträge eingereicht, die zur Verlängerung des Prozesses führen könnten, je nachdem, ob das Gericht die Anträge zulässt oder nicht. Noch gut 2 Wochen bis zur Fußball-WM in Mexiko, Kanada und den USA. Und für die deutsche Nationalmannschaft wird es ab heute ernst. Das Team von Bundestrainer Nagelsmann startet in die Vorbereitungen. Am Sonntag steht dann noch ein Test gegen Finnland an. Nächste Woche fliegt der DFB-Tross dann ins Quartier in die USA.
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6: Marillion, die stehen auch im Guinness-Buch der Weltrekorde. 2003, da bringen sie die schnellste Live-CD der Musikgeschichte raus. Exakt 1 Stunde, 50 Minuten und 40 Sekunden nach dem letzten Akkord in der Show in England wird die fertig gemixte und gepresste CD am Ausgang an die Fans verkauft. Gleich Marillion, Kaylee, vor neuer Rock von Eva Under Fire und Villainous.

Volbeat bei Radio Bob, Black Rose, Andrea Schmidt. Es gibt Bands, ja, die hinterlassen Lücken, die niemand füllen kann. Motorhead gehören eindeutig dazu. Aber für diesen Phantomschmerz der Fans gibt es bald eine erstklassige Medizin. Denn Motorhead bringt am 3. Juli die offizielle 20 Jahre Jubiläumsausgabe des Albums Kiss of Death heraus. Ja, das 18. Studioalbum feiert in diesem Jahr ein rundes Jubiläum. Wir gehen mal in das Jahr 2006. Nach dem Kracher Inferno aus dem Jahr 2004 denken viele, naja, viel härter kann es nicht mehr werden. Aber dann kommt eben Kiss of Death. Und da beweisen Lemmy Kilmister und seine Jungs, dass sie die Regler locker noch ein Stück weiter nach rechts drehen können. Das Album gilt bis heute als eines der härtesten und unbarmherzigsten in ihrer Spätphase. Dazu haben sie sich hochkarätige Schützenhilfe geholt. Mike Innes von Alice in Chains macht damit oder auch CC DeVille von Poison. Für die neue Ausgabe ist das komplette Album von den Originalbändern in halber Geschwindigkeit neu remastert worden. Das bedeutet, ja, gerade für alle Vinyl-Liebhaber, der Sound ist noch fetter und dynamischer. 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Gleich Motorhead und Heroes vor die Red Hot Chili Peppers und Give It Away.

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11: Falls ihr in knapp einem Monat in Berlin sein solltet, da könnte es gut sein, dass euch Axl Rose über den Weg läuft. Oder Slash. Ja. Guns N' Roses spielen am 23. und 25. Juni ihre einzigen zwei Deutschlandkonzerte dort. Und sie schauen sich dann doch sicher so ein bisschen in der Hauptstadt um. Übrigens, für beide Konzerte gibt es auch noch Tickets. Hier sind Guns N' Roses, Shadow of Your Love.

0: Andrea Schmidt hier bei Radio Bob. Gleich mit den Rekordhaltern an Auftritten bei Rock am Ring. Na, die Toten Hosen. 8-mal sind sie schon da gewesen. Einmal mehr als die Ärzte. Gleich die Toten Hosen. Die Show muss weitergehen. 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
1: Ich bin Sönke Röhling. Schönen guten Tag. Die Bundesregierung will mehr Tempo beim Wohnungsbau machen. Mit einer Gesetzesänderung sollen Planungs- und Genehmigungsprozesse deutlich beschleunigt werden, heißt es aus dem Bauministerium. Dieses Baugesetzbuch-Update soll heute auf den Weg gebracht werden. Wirtschaftsministerin Reicher hat bei ihrem China-Besuch faire Wettbewerbsbedingungen für deutsche Unternehmen angemahnt. Wettbewerb müsse so ausgestaltet sein, dass er zu beiderseitigem Nutzen und transparent sei, sagte sie. China verschafft seiner Wirtschaft mit umfangreichen Subventionen einen Wettbewerbsvorteil. Die deutsche Wirtschaft kommt nicht so richtig aus der Krise. Heute wollen die sogenannten Wirtschaftsweisen ihr Frühjahrsgutachten vorstellen. Da geht es um ihren Blick auf die konjunkturelle Lage, die Entwicklung der Wirtschaftskraft und der Inflation. Die deutschen Brauereien erwarten zur kommenden Fußball-WM keinen Bierboom. Sportliche Großereignisse seien längst kein automatischer Absatzgarant mehr, sagte eine Sprecherin des Brauerbundes der Rheinischen Post. Entscheidend seien die allgemeine Konsumstimmung und der sportliche Erfolg der Nationalelf. Die DFB-Elf startet heute in die WM-Vorbereitungen. Auf dem Gelände von Ausrüster Adidas in Herzogenaurach steht das Trainingslager an. Am Sonntag testet die Mannschaft dann in Mainz gegen Finnland, ehe es nächste Woche in die USA geht.
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2: Und jetzt Bryan Adams mit einem Song, den er erst anderen Bands angeboten hat, so auch 38 Special. Die wollten nicht, also packt er ihn erstmal in die Schublade. Er ist sich nicht sicher, ob er zu seinem eigenen Stil passt, aber als er dann an seinem Durchbruchsalbum Reckless arbeitet, holt er ihn wieder raus aus der Schublade und macht ihn sogar zum Opener des Albums. Hier ist Bryan Adams, Run to You.

0: Soundgarden bei Radio Bob, Black Hole Sun, davor Fury in the Slaughterhouse mit Nine Lives. Das ist der Vorgeschmack auf das neue Album Changes, das in fast ganz genau einem Monat erscheint, nämlich am 26. Juni. Und das wird wohl nicht das letzte Album der Jungs aus Hannover sein. Wir haben mit Sänger Kai und Gitarrist Christoph von Fury gesprochen, gefragt, was der Albumtitel Changes denn bedeutet.
1: Der Titel hat nichts damit zu tun, dass das Album komplett anders wird, obwohl es das ist. Weil es ein ganz besonderes Album ist, weil es das erste Album in unserer nächstes Jahr 40-jährigen Bandgeschichte ist, was wir komplett zusammengeschrieben haben. Also jeden Song mit 6 Mann und einem Produzenten in einem Raum. Das ist schon eine Veränderung, aber wir haben eigentlich gedacht, das Album davor und davor hieß Now Hope Changes und dann fehlt noch eins, das heißt Everything.
2: Eventuell.
0: Möglicherweise. Also eventuell gibt es noch einen Nachfolger. Aber jetzt freuen wir uns erstmal auf Changes. In einem Monat das neue Album von Fury. Andrea Schmidt hier. Mehr Rock am Mittwoch. Jetzt Blackstone Cherry, Runaway, Baradibob.

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9: Wenn ihr auf eher düsteren Rock mit einer ordentlichen Portion Theater-Vibe steht, dann habe ich jetzt was für euch. The Funeral Portrait, eine Truppe aus Atlanta. Die Jungs verpacken düstere Ästhetik in radiotaugliche Hymnen. Und so ein Brett haben sie auch jetzt wieder abgeliefert. Hier ist die ganz neue Single Dark Thoughts.
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Biffy Clyro, Radio Bob Pocket, dafür U2, I still haven't found what I'm looking for. Wir sprechen heute über Rockbands, die nicht nur an Sex, Drugs und Rock'n'Roll denken, die nur ein Leben auf der Überholspur führen, sondern die auch ihre gigantische Reichweite nutzen, um Gutes zu tun. Und da gehören U2 auf jeden Fall dazu. Sie haben globale Organisationen mitbegründet, die bis heute Millionen Menschen helfen. So die One-Kampagne, ein überparteiliches Bündnis, das extrem erfolgreich die Politik dazu drängt, extreme Armut und vermeidbare Krankheiten, vor allem in Afrika, zu bekämpfen. Oder auch die Initiative Red. Hier spannen U2 die größten Marken der Welt ein. Ein Teil der Erlöse von roten Spezialprodukten fließt dann direkt in den globalen Fonds gegen HIV und AIDS. Allein dadurch sind über die Jahre mehr als 700 Millionen Dollar zusammengekommen, die in lebensrettende Medikamente investiert worden sind. Bands wie U2 oder auch Metallica zeigen, hinter den harten Riffs und den fetten Pyro-Shows steckt auch verdammt viel Herz. Andreas Schmidt hier. Weiter geht es mit harten Riffs aus den 70ern. The Sweet, nämlich Glamrock der härteren Art. Ballroom Blitz, Radio Bob.

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1: Ich bin Sönke Röhling. Schönen guten Tag. Die deutsche Wirtschaft schwächelt weiter. Auch die Wirtschaftsweisen schrauben ihre Wachstumsprognose runter. Für dieses Jahr gehen sie nur noch von einem Konjunkturplus von 0,5% aus. Gleichzeitig steigen die Verbraucherpreise. Die Experten rechnen mit einer Inflationsrate von 3%. Wirtschaftsministerin Reicher hat bei ihrem China-Besuch faire Wettbewerbsbedingungen für deutsche Unternehmen angemahnt. Wettbewerb müsse so ausgestaltet sein, dass er zu beiderseitigem Nutzen und transparent sei, sagte sie. China verschafft seiner Wirtschaft mit umfangreichen Subventionen einen Wettbewerbsvorteil. Am Pferdener Landgericht wird heute das Urteil gegen die frühere RAF-Terroristin Daniela Klette erwartet. Es geht um mehrere bewaffnete Raubüberfälle. Die Verteidigung hat in ihrem Plädoyer aber noch Anträge eingereicht, die zur Verlängerung des Prozesses führen könnten, je nachdem, ob das Gericht die Anträge zulässt oder nicht. Der spektakuläre Juwelenraub im Pariser Louvre wird verfilmt. An dem Projekt wird schon gearbeitet. Im Herbst hatten Einbrecher mehrere Schmuckstücke aus dem berühmten Museum gestohlen. Der Schaden liegt bei 88 Millionen Euro. Noch gut 2 Wochen bis zur Fußball-WM in Mexiko, Kanada und den USA. Und für die deutsche Nationalmannschaft wird es ab heute ernst. Das Team von Bundestrainer Nagelsmann startet in die Vorbereitungen. Am Sonntag steht dann noch ein Test gegen Finnland an. Nächste Woche fliegt der DFB-Tross dann ins Quartier in die USA.
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2: Das neue Album von Social Distortion kehrt hörbar zu den Wurzeln der frühen 90er Jahre der Band zurück. Auf Born to Kill gibt's diese knackige Mischung aus dreckigem Punkrock, rauen Rock'n'Roll und einer Prise Outlaw Country Blues. Und ein Song ist so ein herrlich nostalgischer Rückblick, der stark an Klassiker wie Story of My Life erinnert. Und den gibt's jetzt. Hier ist The Way Things Were.

0: Arctic Monkeys, I bet you look good on the dance floor. Bei Adi Bob, Andrea Schmidt hier. 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
0: 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Axel Kriebel hat sich seines auch schon rausgesucht.
2: Das Bobfest in Mönchengladbach.
0: Das Bobfest. Warum möchtest du da gerne? Warum hast du dieses Festival rausgesucht?
2: Das habe ich mir rausgesucht, weil zum einen Judas Priest noch mal live zu sehen, das ist ja auch eine schöne Sache. Die werden es ja auch nicht mehr ewig auf der Bühne machen. Airborne, wer AC/DC mag, mag auch Airborne und ja, auch sonst das Line-Up. Beyond the Black ist ja auch hörenswert und ja.
0: Wie stellst du es sonst so rundherum vor bei uns beim Bobfest?
2: Ja, hoffentlich sehr gemütlich. Also was ich bisher gehört habe, das war ja alles sehr positiv. Und ja, ich bin ja auch, ich sag mal, Radio Bob addicted, also auf der Arbeit, im Auto. Überall höre ich es eigentlich fast den ganzen Tag, soweit es geht.
0: Ja, das ist schon mal sehr, sehr gut. Wen nimmst du dann mit zu unserem Bobfest?
2: Da würde ich wahrscheinlich meinen besten Freund mitnehmen, mit dem ich auch letztes Jahr noch auf dem Maiden-Konzert war und der freut sich da bestimmt.
0: Na gut, das hört sich an wie jemand, der danach mit ihm auch mal zum Judas Priest-Konzert gehen sollte oder auch zu Airborne. Ja, dann sag ihm Bescheid, ihr seid dabei, herzlichen Glückwunsch.
2: Ja, danke schön, da freue ich mich. Super, prima.
0: Das Bobfest am 25. Juli. Wenn ihr sicher gehen wollt, ihr könnt die Tickets ja auch weiterhin kaufen auf radiobob.de. Gleich eine Band, die im letzten Jahr beim Bobfest begeistert hat. The New Roses, Down by the River, nach Pearl Jam und Last Kiss.

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12: Bei uns haben eure Rockstars eigene Shows, sei es Alice Cooper am Abend, H-Blocks oder auch Do Nots am Donnerstag oder Van Halen-Legende Sammy Hager am Samstag. Mehr dazu übrigens in unserer MyBob-App oder auch auf radiobob.de. Und jeden ersten Sonntag in einem Monat gibt es ab 18 Uhr 2 Stunden lang die Saltatio Mortis Rockshow. Ja, und Sonntag ist ja wieder der erste Sonntag im Monat, schon mal vormerken. Hier sind Saltatio Mortis und Taugenichts. 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

ZZ Top bei Radio Bob, Lex. Davor Kiss, God gave Rock'n'Roll to you. Wobei es bei Kiss eher heißen müsste, nicht Gott, sondern die Väter haben den Rock'n'Roll gegeben. Also weitergegeben an den Nachwuchs. Even Sandy und Nick Simmons machen gemeinsame Sache. Das sind die Söhne der Kiss-Chefdenker Paul und Gene. Der Name, jetzt nicht so kreativ, Stanley Simmons. Da haben ihnen jetzt einige vorgeworfen, sie wollten doch nur von dem berühmten Nachnamen der Väter profitieren. Even kontert, Leute, das sind nun mal unsere echten Geburtsnamen und sie klingen auch gar nicht nach Kiss. Nichts da irgendwie harter Stadionrock. Es gibt richtig gut gemachten harmonischen Folkrock mit einer ordentlichen Portion West Coast Feeling, was eher an die Eagles erinnert. Das kann man sich dann auf dem Debütalbum anhören, Dancing While the World is Ending. Und das erscheint am 28. August. Andrea Schmidt hier. Neuen Rock gibt's jetzt auch von The Pretty Reckless. In knapp einem Monat gibt's das 5. Album Dear God, daraus jetzt When I Wake Up.

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The Clash waren das mit Tommy Gunn hier bei Radio Bob. Und gleich hört ihr Volbeat, die ihre Popularität ja oft auch für den guten Zweck nutzen. Ne? Wir sprechen heute über die wohltätigen Rockstars und Volbeat setzen sich vor allem für die Krebsforschung und auch für Kinder ein. Entweder sammeln sie Spenden durch limitierte Veröffentlichungen oder Aktionen, bei denen Fans richtig fette Preise gewinnen können. Aber wenn Volbeat auf Tour sind, entscheiden sie sich manchmal auch spontan zu helfen. Zum Beispiel lokalen Tierschutzorganisationen wie das Bright Eyes Dog Rescue in Kanada. Also alle Daumen hoch dafür. Hier sind Volbeat mit Shotgun Blues bei Radio Bob.

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13: Wir präsentieren euch ja die Tour von April Art im Herbst hier bei uns in Deutschland. Vorher wird dann hoffentlich noch das neue Album rauskommen. Dann könnt ihr die Songs direkt live erleben. Karten holt ihr euch auf radiobob.de im Ticketshop. Und gleich hören wir April Art auch hier nach Loverboy und Working for the Weekend.

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0: Bobs Mittag, eben Boston und More Than a Feeling. Wer dieses Jahr auf ein Festival gehen möchte, aber noch keine Karten hat, sollte sich schnellstens drum kümmern. Die Festivalsaison steht sowas von in den Startlöchern. Und wir versorgen euch diese Woche noch mit den passenden Karten in Bobs Festival Mylights. Wir haben sie alle. Karten für die ganz großen Festivals, für die kleinen, für die Tagesfestivals oder auch für welche, die in unseren Nachbarländern stattfinden. Peggy, du möchtest dich ja auf den Weg in die Niederlande machen, ne? Wo möchtest du gerne hin?
1: Fair on Air. Also die Bands, die da auftreten, das ist einfach fantastisch. Ich habe so viel Gutes darüber gehört.
0: Warst du noch nicht da oder...
1: Ich war noch nie dort. Ich habe von meinem besten Freund gehört, er war letztes Jahr dort, dass es einfach das Beste ist, was man machen kann. So das Schönste so.
0: Ja.
1: Ich muss mit ihm dahin, einfach auch mit ihm wieder auf ein Festival zu gehen, weil es dieses Jahr einfach nicht bei mir klappt, überhaupt auf eins zu gehen. Und dachte, ich probiere es einfach mal aus.
0: Und auf welche Bands würdest du dich dann besonders freuen?
1: Oh, Architects, Periphery, They Do Remember, das sind alles so meine Lieblingsbands. Vor allem Periphery, das ist so mein Number One.
0: Also das wäre erstens die Bands alle und dann auch noch endlich mal wieder mit deinem besten Kumpel eine richtig schöne Zeit haben.
1: Oh ja, ja.
0: Das wirst du. Du bist dabei!
1: Wow, danke schön.
0: Ihr macht euch eine Mega-Zeit, ihr beiden.
1: Wunderbar, danke schön.
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2: Ich bin Sönke Röhling. Schönen guten Tag. Lange Haftstrafe für die mutmaßliche Ex-RAF-Terroristin Daniela Klette. Das Landgericht Verden verurteilte die 67-Jährige zu 13 Jahren Gefängnis. Laut Gericht erbeutete Klette mit den Komplizen Garwig und Staub über 2 Millionen Euro. Nach den beiden anderen wird weiter gefahndet. Die deutsche Wirtschaft kommt weiter nicht so richtig in Tritt. Die Wirtschaftsweisen erwarten dieses Jahr nur noch 0,5% Wachstum. Gleichzeitig rechnen die Experten mit rund 3% Inflation. Dabei bremst der Ölpreisschock durch den Iran-Krieg die schon schwache Konjunktur weiter aus. Die Bundesregierung will mehr Tempo beim Wohnungsbau machen. Dafür hat sie jetzt eine Reform im Baurecht beschlossen. Planungs- und Genehmigungsverfahren sollen schneller durch sein. Außerdem soll der Wohnungsbau künftig Vorrang vor Denkmal- und Naturschutz bekommen. Die deutschen Brauereien erwarten zur kommenden Fußball-WM keinen Bierboom. Sportliche Großereignisse seien längst kein automatischer Absatzgarant mehr, sagte eine Sprecherin des Brauerbundes der Rheinischen Post. Entscheidend seien die allgemeine Konsumstimmung und der sportliche Erfolg der Nationalelf. Die DFB-Elf startet heute in die WM-Vorbereitung. Auf dem Gelände von Ausrüster Adidas in Herzogenaurach steht das Trainingslager an. Am Sonntag testet die Mannschaft dann in Mainz gegen Finnland, erst nächste Woche in die USA geht.
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3: Und jetzt mit einem Song, der offiziell 1985 rausgekommen ist, aber eigentlich auch schon 3 Jahre vorher veröffentlicht wurde. Die Hooters haben nämlich All You Zombies erst als Live-Aufnahme auf einer Single drauf gehabt. 82 war das. Auf ihrem Debütalbum war dann eine Studio-Version drauf. Ja, und für die zweite Platte haben die Hooters dann noch so eine längere, opulentere Version aufgenommen, die wir alle kennen. Hören wir jetzt hier bei Radio Bob.

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Him waren das mit Join Me bei Radio Pop. Sänger Wille Valo hat ja vor kurzem gesagt, dass er sich ein Comeback mit seinen Jungs von Him vorstellen kann. Eigentlich hatten sie ja Schluss gemacht, ne? Aber die Rockstars sind da ja zum Glück oft recht inkonsequent und kehren dann doch nochmal wieder zurück. Ne? Anders soll das aber bei den Toten Hosen laufen. Sänger Campino hat jetzt nochmal in einem Interview erzählt, dass sie sich wirklich von der Bühne verabschieden und Schluss machen wollen mit den Hosen. Also auch keine gemeinsame neue Musik mehr. Musik im Allgemeinen will Campino aber nicht ausschließen. Also vielleicht macht jeder für sich nochmal irgendwie was oder nochmal Nebenprojekte. Auf jeden Fall gibt es aber jetzt nochmal ein letztes gemeinsames Totenhosen-Album. Trick aus, wir müssen gehen. Erscheint am Freitag, da freuen wir uns schon sehr drauf. Hier sind die Hosen mit Altes Fieber bei Radio Pop. Hose.

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2: 3 Jahre ist es jetzt schon her, dass Tina Turner in den Rockerhimmel eingezogen ist. Das ist doch crazy, ne? Dass das einfach 2023 war. Und gleich hören wir Tina Turner zusammen mit Bryan Adams. Ein Hammer-Duo nach Heat und Set Me on Fire bei Radio Bob.

0: 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Das waren die Goo Goo Dolls hier bei Radio Bob. 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

Es wird ein absolutes Highlight. Airborne sind auch noch mit dabei. Phil Campbells, Buster Zanz, Nestor. Und natürlich Judas Priest. 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
7: Ich bin Colin Mock. Schönen guten Tag. Die mutmaßliche Ex-RAF-Terroristin Daniela Klette muss 13 Jahre ins Gefängnis. Das Landgericht Verden sprach sie wegen besonders schweren Raubes in 6 Fällen schuldig. Nach Ansicht der Richter erbeutete Klette mit den Komplizen Garweg und Staub über 2 Millionen Euro. Nach den beiden anderen wird immer noch gesucht. Deutschland will sich besser vor Cyberangriffen schützen. Das Bundeskabinett hat ein Gesetz für mehr Sicherheit beschlossen. Die Behörden sollen mehr Befugnisse bekommen. Da geht es vor allem darum, Cyberattacken nicht nur zu erkennen, sondern auch technisch eingreifen zu können, heißt es. Auch die Wirtschaftsweisen machen ordentlich Druck auf die Bundesregierung, Sozialreformen auf den Weg zu bringen. Die Experten machen klar, dass die Beiträge sonst weiter in die Höhe schießen und für die Arbeitnehmer dann weniger netto übrig bleibt. Die Reichen in Deutschland werden immer reicher. Eine Analyse der Boston Consulting Group zeigt, gut 5000 Menschen hatten im letzten Jahr ein Vermögen von mehr als 100 Millionen Dollar. Das waren deutlich mehr als noch im Jahr davor. Profitiert haben sie vor allem von Gewinnen an der Börse. In Leipzig steht heute Abend das Finale in der Conference League an. Dort treffen der englische Club Crystal Palace und Rayo Vallecano aus Spanien aufeinander. Es ist das erste Mal, dass das Conference League-Finale in Deutschland stattfindet.
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8: New Metal, das ist ein Crossover von Metal mit anderen Genres, zum Beispiel Hip-Hop, Grunge, Alternative oder auch Funk. Haben die hier perfekt drauf? Skindred hört ihr jetzt mit ihrer aktuellen Single Can I Get It und mehr New Metal. 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

Kid Rock mit Let's Ride hier in Bobs Mittag. Greta Van Fleet haben ja so ein paar Spielchen mit ihren Fans gespielt in den letzten Wochen. Ne? Erst dachte man, sie hätten ihre Trennung bekannt gegeben, aber es war alles nur eine Ankündigung, dass sie zurück sind. Morgen erscheint ihr neuer Song, Play Your Games. Klingt nach Greta Van Fleet, die Vorfreude steigt. Sobald wir mehr über ein Album erfahren, sagen wir natürlich sofort Bescheid. Gleich Greta Van Fleet hier mit When the Curtain Falls nach The Offspring und Self-Esteem bei Radio Bob.

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10: Yumi und Six haben sich zwar aufgelöst, aber Frontmann Josh ist noch nicht fertig mit der Musik. Anfang des Jahres hat er ja Bilder aus dem Studio gepostet. Also, da könnte doch vielleicht ein bisschen Solomusik drin sein. Wir halten euch auf dem Laufenden. Hier sind Yumi und Six mit Mixed Emotions bei Radio Bob.

Welcome to the Jungle von Guns N' Roses hier bei Radio Bob. Wir sprechen ja heute über die wohltätigen Rockstars, ne? Und Guns N' Roses Frontmann Axl Rose hat auch schon die ein oder andere gute Tat vollbracht, zum Beispiel 2006, als er mal das Teenage Cancer Trust Ward in London besucht und da Zeit mit den Patienten verbracht hat. Der Abteilungsleiter hat berichtet, dass Axl wirklich mit jedem Patienten individuell gesprochen hat und sich auch für ihre Hobbys, aber auch für ihre Diagnose und die Behandlung interessiert hat. Ja. War sicher ein riesiges Highlight für die Kids. Ich wünsche euch einen schönen Mittwoch. Jetzt mit Blackstone Cherry und Celebrate bei Radio Bob.

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5: Ich bin Colin Mock. Schönen guten Tag. Lange Haftstrafe für die mutmaßliche Ex-RAF-Terroristin Daniela Klette. Das Landgericht Verden hat die 67-Jährige zu 13 Jahren Gefängnis verurteilt. Laut Gericht erbeutete Klette bei Raubüberfällen mit den Komplizen Garwig und Staub über 2 Millionen Euro. Nach den anderen beiden wird weiter gefahndet. In Deutschland sollen schneller und mehr Wohnungen gebaut werden. Die Bundesregierung hat neue Regelungen auf den Weg gebracht. Ein wesentlicher Punkt: In Zukunft soll der Wohnungsbau in Gebieten, in denen die Nachfrage besonders hoch ist, Vorrang vor Umwelt- oder Denkmalschutz bekommen. Eine ungewöhnliche extreme Hitze hat Westeuropa aktuell im Griff. In Großbritannien wurden zuletzt fast 35 Grad gemessen. Für den Mai ist das dort ein neuer Rekord. In Frankreich hat es wegen der Hitze auch schon die ersten Badetoten gegeben. Die deutschen Brauereien erwarten zur kommenden Fußball-WM keinen Bierboom. Sportliche Großereignisse seien längst kein automatischer Absatzgarant mehr, sagte eine Sprecherin des Brauerbundes der Rheinischen Post. Entscheidend sei die allgemeine Konsumstimmung sowie der sportliche Erfolg der Nationalelf.
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6: Und das ist neu von Airborne. The Life After Death. Last Plane Out. So heißt der Song hier bei Radio Bob.

Heart of the Hurricane, das sind Beyond the Black natürlich hier bei Radio Bob. Und die spielen in 2 Monaten beim Bobfest, unserem eigenen Festival, zusammen mit euch, mit Airborne und mit Judas Priest und einigen anderen. Wir haben noch Tickets auf radiobob.de. Sind nicht viele und wenn die weg sind, dann sind sie weg. Ich sag's nur. Wir sind Queen in Bobs Nachmittag mit André Dostal. Another One Bites the Dust. Let's go!

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13: Und gleich gewinnt hier wieder ein oder einer von euch Festival-Tickets in unseren Festival-Mylights. Vorher läuten wir die Hells Bells. Wir sind AC/DC bei Radio Bob.

0: Der Bad Moon Rising Creedence Clearwater Revival hier in Bobs Nachmittag mit André Dostal. So, jetzt gibt's wieder Festival-Tickets. Am Telefon ist Bobberin Cindy Thäle. Moin.
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2: Moin.
0: So, und du bist im Nagelstudio, hast mir gerade erzählt.
2: Genau.
0: Ja, und was ist das bei dir? Schwarz mit Totenköpfen drauf oder so? Oder?
2: Nee, ausnahmsweise tatsächlich mal eine Frühlingsfarbe, mal orange.
0: Okay, ist das immer bei dir so saisonal, oder?
2: Ja, meistens.
0: Wie sieht's denn aus dieses Jahr bei dir mit Festivals?
2: Anstehend tut auf jeden Fall Bobfest.
0: Ja.
2: Dann mal gucken, was noch so kommt.
0: Okay, das heißt, bis jetzt steht nur das fest. Da wundere ich mich aber, weil du hast dich ja beworben hier bei den My Lights für das Bobfest. Das hört sich jetzt an, als hättest du schon Tickets.
2: Nein, tatsächlich nicht.
0: Ach so.
2: Die wollten mir mit dem Urlaubsgeld von meinem besten Freund, wenn dann, bezahlen.
0: Ja.
2: Außer ich habe natürlich bei euch Glück.
0: Ja, also es gibt natürlich für alle, ne? Es gibt noch ein paar Tickets, aber wenn die weg sind, sind sie weg. So.
2: Ja.
0: Und du bist schon mal auf dem Bobfest gewesen, ne?
2: Ich war letztes Jahr da.
0: Ja. Richtig. Erzähl doch mal den anderen so, die vielleicht noch Tickets kaufen möchten. Wie schön das bei uns ist.
2: Es ist einfach nur Hammer. Die Atmosphäre an sich ist total geil. Auch die Leute da, es wird gegenseitig Rücksicht genommen, wenn wirklich irgendwie was ist. Und es ist einfach wirklich eine Riesenfamilie, die da zusammenkommt, im Endeffekt.
0: Ja. Ja, genau. Und zu dieser Familie gehört ja auch Cindy. Und deswegen ist sie dieses Jahr auch dabei. Herzlichen Glückwunsch.
2: Dankeschön. Oh, ich bin gerade total am Zittern.
0: So. Ne, das ist schon mal geritzt, das Urlaubsgeld, das bleibt, wo es ist und kann anderweitig genutzt werden. Und damit schöne Grüße an den Freund.
2: Dankeschön, das wird bei euch dann auf dem Bobfest aufgegeben werden.
0: Ja, super, das hören wir gerne. Und dann viel Spaß bei Beyond the Black, Airborne, Judas Priest und allen, die da sind.
2: Vielen lieben Dank.
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2: Ich bin Colin Mock. Schönen guten Tag. Die mutmaßliche Ex-RAF-Terroristin Daniela Klette muss 13 Jahre ins Gefängnis. Das Landgericht Verden sprach sie wegen besonders schweren Raubes in 6 Fällen schuldig. Nach Ansicht der Richter erbeutete Klette mit den Komplizen Garweg und Staub über 2 Millionen Euro. Nach den beiden anderen wird immer noch gesucht. Um Cyberattacken besser abwehren zu können, sollen Polizei, BKA und Co. noch mehr Befugnisse bekommen. Das hat die Bundesregierung jetzt beschlossen. So soll es den Sicherheitsbehörden bei einem Angriff möglich sein, IT-Systeme stillzulegen, Daten umzuleiten und auch zu löschen. Die deutsche Wirtschaft kommt weiter nicht so richtig in den Tritt. Die Wirtschaftsweisen erwarten dieses Jahr nur 0,5% Wachstum. Gleichzeitig rechnen die Experten auch mit rund 3% Inflation. Dabei bremst der Ölpreisschock durch den Iran-Krieg die schon schwache Konjunktur weiter aus. Die Reichen in Deutschland werden immer reicher. Eine Analyse der Boston Consulting Group zeigt, gut 5000 Menschen hatten im letzten Jahr ein Vermögen von mehr als 100 Millionen Dollar. Das waren deutlich mehr als noch im Jahr davor. Profitiert haben sie vor allem von Gewinnen an der Börse. Für die deutsche Fußballnationalmannschaft wird es langsam ernst. Gut 2 Wochen sind es noch bis zur WM in Nordamerika. Jetzt ist das Team in die Vorbereitung gestartet. Wir sind jetzt wie eine Familie, so die Ansage von Bundestrainer Nagelsmann an seine Mannschaft.
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3: Den neuen Song von Evanescence hören wir in dieser halben Stunde. Unter anderem, wir starten aber erstmal mit den Simple Minds. Hier ist Don't You Forget About Me bei Radio Bob.

Can This Be Love? Das sind Van Halen in Bobs Nachmittag mit André Dorstal. Und wenn wir Glück haben und unsere Tellerchen immer schön aufessen, kommt dieses Jahr vielleicht noch ein neues Van Halen-Album raus mit den letzten Aufnahmen von Gitarrist Eddie Van Halen. Das soll auch soweit alles fertig sein, bis auf den Gesang. Die Van Halens, die wollen nämlich keinen der alten Sänger, weil man ja im Streit ist mit denen. Die Wunschkandidaten, die haben aber alle abgesagt. Deswegen, ne, Glück und Teller aufessen. Ihr wisst schon. Hier sind Asking Alexandria im Bobs Nachmittag mit André Dorstal. Moving on.

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3: Ich freue mich ja sehr auf das neue Album der Rolling Stones und den ersten Song daraus, den gibt's gleich zu hören. Vorher noch Melissa Etheridge, Nestor und los geht's mit Alice Cooper. Hier ist Poison bei Radio Bob.

The Only One. Melissa Etheridge hier in Bobs Nachmittag mit André Dostal. Und jetzt machen wir mal alle die Augen zu und lassen uns ja verzaubern. Klingt jetzt kitschig, aber es ist wirklich so. Denn wenn es sowas wie Zeitreisen gibt, dann ja in der Musik, ne? Das hier ist der neue Song der Rolling Stones vom Album, das im Juli erscheint. Und wie kann es sein? Ja, wie machen die das, dass es klingt wie aus den 60ern, 70ern oder einem beliebigen Jahrzehnt danach? Hier ist In the Stars jetzt bei Radio Bob.

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1: Ich bin Colin Mock. Schönen guten Tag. Lange Haftstrafe für die mutmaßliche Ex-RAF-Terroristin Daniela Klette. Das Landgericht Verden hat die 67-Jährige zu 13 Jahren Gefängnis verurteilt. Laut Gericht erbeutete Klette bei Raubüberfällen mit den Komplizen Garweg und Staub über 2 Millionen Euro. Nach den anderen beiden wird weiter gefahndet. In Deutschland sollen schneller und mehr Wohnungen gebaut werden. Die Bundesregierung hat neue Regelungen auf den Weg gebracht. Ein wesentlicher Punkt: In Zukunft soll der Wohnungsbau in Gebieten, in denen die Nachfrage besonders hoch ist, Vorrang vor Umwelt- oder Denkmalschutz bekommen. Auch die Wirtschaftsweisen machen ordentlich Druck auf die Bundesregierung, Sozialreformen auf den Weg zu bringen. Die Experten machen klar, dass die Beiträge sonst weiter in die Höhe schießen und für die Arbeitnehmer dann weniger netto übrig bleibt. Die deutschen Brauereien erwarten zur kommenden Fußball-WM keinen Bierboom. Sportliche Großereignisse seien längst kein automatischer Absatzgarant mehr, sagte eine Sprecherin des Brauerbundes der Rheinischen Post. Entscheidend sei die allgemeine Konsumstimmung sowie der sportliche Erfolg der Nationalelf.
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2: Die Band Ghost, die ghostet ihre Fans, denn die Band macht eine Pause. Aber nicht bei uns, wir hören jetzt hier bei Radio Bob den Dick.

Die Show muss weitergehen. Die Toten Hosen sind das hier bei Radio Bob. Und in einer Woche erscheint das letzte Toten Hosen Album nach ihren eigenen Angaben. Trink aus, wir müssen gehen, heißt es. Und auf dem Cover ist dann ein alter Opel Rekord zu sehen, der offenbar nicht mehr fährt. Das ist der Wagen, der auch auf dem allerersten Album der Band aus den 80ern zu sehen war. Auf Opel Gang. Da wurde der gerade flott gemacht. Jetzt fährt er nicht mehr. Finde ich ganz schön. Hier ist die Man für Man's Earth Band in Bobs Nachmittag mit André Dostal. For you.

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10: Wenn es nach der Familie von Ozzy Osbourne geht, dann soll er als digitaler Avatar ewig weiterleben und auch bald wieder auf Tour gehen. Hier ist der Crazy Train jetzt bei Radio Bob.

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sind Status Quo rocking all over the world hier in Bobs Nachmittag mit André Dostal. Wir haben ja alle Probleme, an Konzerttickets zu kommen. Ne? Server überlastet, Warteschlangen im Netz, exklusive Vorverkäufe für Kunden irgendwelcher Firmen. Jetzt kommt eine neue Idee um die Ecke. Wer bei einem bestimmten Streamingdienst seine Lieblingsband besonders oft hört, darf vor anderen Konzerttickets kaufen. Das heißt, ja, Künstler und Bands, die eh schon viel gehört werden im Netz, die werden jetzt noch häufiger gestreamt, weil die fancy Songs demnächst in Dauerschleife nachts die ganze Zeit laufen lassen, zum Beispiel. Das nimmt Form an. Mir gefällt das alles nicht so wirklich. Hier ist Biffy Clyro, Mountains. I took a bite out of Mountain Range.

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1: Ich bin Colin Mock. Schönen guten Abend. Die mutmaßliche Ex-RAF-Terroristin Daniela Klette muss 13 Jahre ins Gefängnis. Das Landgericht Verden sprach sie wegen besonders schweren Raubes in 6 Fällen schuldig. Nach Ansicht der Richter erbeutete Klette mit den Komplizen Garweg und Staub über 2 Millionen Euro. Nach den beiden anderen wird immer noch gesucht. Die Spritpreise an den Tankstellen sind zwar gesunken, das reicht aber noch nicht, sagt der ADAC. Die Rohölpreise sind gefallen und das müsse sich auch stärker an der Zapfsäule auswirken. Im Schnitt hat der Liter Super E10 zuletzt 1,99 gekostet, Diesel lag bei 1,95. Deutschland will sich besser vor Cyberangriffen schützen. Das Bundeskabinett hat ein Gesetz für mehr Sicherheit beschlossen. Die Behörden sollen mehr Befugnisse bekommen. Da geht es vor allem darum, Cyberattacken nicht nur zu erkennen, sondern auch technisch eingreifen zu können, heißt es. Die Reichen in Deutschland werden immer reicher. Eine Analyse der Boston Consulting Group zeigt, gut 5000 Menschen hatten im letzten Jahr ein Vermögen von mehr als 100 Millionen Dollar. Das waren deutlich mehr als noch im Jahr davor. Profitiert haben sie vor allem von Gewinnen an der Börse. Erst noch das Trainingslager in Herzogenaurach, dann geht's in die USA. Die deutsche Fußballnationalmannschaft ist jetzt in die WM-Vorbereitung gestartet. In gut 2 Wochen geht die Weltmeisterschaft in Nordamerika los. Vorher hat das DFB-Team noch 2 Testspiele. 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
2: Tag Leute, ihr wisst, wie es läuft. Wenn ihr einen Songwunsch habt, den ihr hier gerne hören wollt in den nächsten 2 Stunden, dann meldet euch gerne über die MyBob-App. Als erstes gibt's jetzt Fury in the Slaughterhouse. Ihr habt es vielleicht schon gemerkt, die könnt ihr jetzt in der Werbung hören. Die haben nämlich ihren Song Won't Forget These Days für eine Biermarke zur Verfügung gestellt. Die dachten sich, Mensch, das schmeckt uns, das passt. Uns haben sie ihren neuesten Song zur Verfügung gestellt. Den gibt's jetzt hier. Fury in the Slaughterhouse, 9 Lives.

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0: Das and Gun mit Word Up bei Radio Bob im Wunschbob. Es gibt ja Bands, die wir lieben, die wir hier rauf und runter spielen, und trotzdem gibt es Songs, die hier nicht so oft laufen, weil zum Beispiel Judas Priest eine ja sehr ewig lange Diskografie haben, und da ist es auch echt schwierig, alle Songs zusammen zu suchen. Deswegen danken wir euch natürlich, wenn ihr uns mal an ein paar Perlen erinnert, und vielleicht spielen sie ja diesen nächsten Song sogar bei uns beim Bobfest. Da sind sie ja in diesem Sommer.
1: Hallo liebes Radio Bob Team. Ich höre euch jetzt schon seit ein paar Jahren, finde immer wieder, dass ihr geile Musik macht. Mir fehlt nur ein Lied, das habe ich bei euch noch sehr, sehr, sehr, sehr selten gehört. Ist der Song, durch den ich zu Heavy Metal gefunden habe. Victim of Changes von Judas Priest. Einfach ein geiler Song. Geile Scheibe damals gewesen, 1976. Das beste Album im Heavy Metal Bereich für mich persönlich. Ich wünsche euch einen geilen Abend noch. Macht weiter so.

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9: Farin Urlaub hat ja ein Soloalbum mal wieder angekündigt. Ein Lächeln im Gesicht soll es heißen, soll am 4. September rauskommen. Happy to be Deutsch hat er schon rausgebracht und jetzt hat er einen neuen Song rausgebracht. Der heißt 999, also umgedreht 666. Klingt aber gar nicht nach 666, sondern ist es so eine Samba-Salsa-Nummer. Ich weiß auch nicht genau.

Nein, nein, nein soll der Song heißen, natürlich nicht 999. Ist auf jeden Fall sein neuester Vorgeschmack auf sein Soloalbum. Für uns ist das hier natürlich nichts, deswegen spiele ich euch jetzt einen bombgeprüften Song von Farin Urlaub. OK.

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1: Das war ein Beitrag von John Deaver in The Rockets of Love hier bei Radio Bob. Und jetzt seid ihr wieder dran. Der Wunsch Bob gehört euch. Wenn ihr was beitragen wollt, dann meldet euch gerne mit einer Sprachnachricht in der MyBob-App.
2: Hallo, ich heiße Sebastian, ich bin 7 Jahre alt und ich wünsche mir, dass ihr für mich heute das 11. Gebot von Feuerschwanz laufen lässt. Danke.

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0: Das ist ganz neue Musik von Eva Under Fire zusammen mit Maria Brink von In This Moment. Villainous heißt dieser Song, habt ihr gehört bei Radio Bob im Wunschpop. Und was ihr jetzt als nächstes hört, das dürft ihr bestimmen.
1: Moin, hier ist Oliver aus Hamburg und mir ist gerade schmerzlich bewusst geworden, dass ich morgen ja wieder in die Schule muss. Und als Motivation, dass ich das durchstehe, würde ich mir gerne Afraid of the Dark von Motionless in White wünschen. Ciao, vielen Dank.

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1: Ich bin Colin Mock. Schönen guten Abend. Lange Haftstrafe für die mutmaßliche Ex-RAF-Terroristin Daniela Klette. Das Landgericht Verden hat die 67-Jährige zu 13 Jahren Gefängnis verurteilt. Laut Gericht erbeutete Klette bei Raubüberfällen mit den Komplizen Garwig und Staub über 2 Millionen Euro. Nach den anderen beiden wird weiter gefahndet. In Deutschland sollen schneller und mehr Wohnungen gebaut werden. Die Bundesregierung hat neue Regelungen auf den Weg gebracht. Ein wesentlicher Punkt: In Zukunft soll der Wohnungsbau in Gebieten, in denen die Nachfrage besonders hoch ist, Vorrang vor Umwelt- oder Denkmalschutz bekommen. Die deutsche Wirtschaft kommt weiter nicht so richtig in den Tritt. Die Wirtschaftsweisen erwarten dieses Jahr nur 0,5% Wachstum. Gleichzeitig rechnen die Experten auch mit rund 3% Inflation. Dabei bremst der Ölpreisschock durch den Iran-Krieg die schon schwache Konjunktur weiter aus. Die deutschen Brauereien erwarten zur kommenden Fußball-WM keinen Bierboom. Sportliche Großereignisse seien längst kein automatischer Absatzgarant mehr, sagte eine Sprecherin des Brauerbundes der Rheinischen Post. Entscheidend sei die allgemeine Konsumstimmung sowie der sportliche Erfolg der Nationalelf. Für die deutsche Fußballnationalmannschaft wird es langsam ernst. Gut 2 Wochen sind es noch bis zur WM in Nordamerika. Jetzt ist das Team in die Vorbereitung gestartet. Wir sind jetzt wie eine Familie, so die Ansage von Bundestrainer Nagelsmann an seine Mannschaft.
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2: Wenn ihr hier an diesem gemeinschaftlichen Wunschbob-Teig noch mitbacken wollt, dann könnt ihr das gerne machen. Kommt einfach rein in die MyBob-App und gebt eure leckeren Zutaten dazu in Songform. Was wollt ihr gerne hören? Verratet es mir einfach mit einer Sprachnachricht. Und dann am Ende kommt eine fantastische, gut durchmischte Sendung raus. Geht aber nur mit eurer Hilfe. Jetzt gibt's erstmal Kokos. Drive it in.

0: Dann sind das bei Radio Bob im Wunschbob mit Dirty Love. Es ist mal wieder ein schöner, warmer, ja, ich möchte schon fast sagen Sommerabend hier im Bobland. Das könnte euch besser erfrischen, außer ja klar ein Eis, okay, aber das kann ja jeder. Wie wär's mit einem Songwunsch? Lasst mich gerne hören, was ihr hören wollt in der MyBob-App.
1: Hallo Radio Bob, ich bin's Tine und Will. Wir sitzen auf dem Balkon und genießen den Sommertag und das bei guter Musik und beim Bierchen. Wir würden gern In the End von Linkin Park hören. Wäre toll, wenn er das spielt. Tschö, schönen Abend noch.

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2: Ja, moin Leute, Zeit aufzuwachen. Die neue Single von The Pretty Reckless Star, When I Wake Up, gibt's jetzt.

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0: Sammy Hager ist das bei Radio Bob im Wunschbob I Can Drive 55. Der kommt am Samstag hier wieder mit seiner Sammy Hager Rock Show und seinem Top Rock Countdown. In dieser Woche ist die Show was für alle unter euch, die gerne Astro TV gucken. Es geht nämlich um Sternzeichen.
1: This week we're gonna count down all of my Gemini friends, seeing as how, you know, the sun is in Gemini right now. Geminis are freakazoids, man. Michael Anthony's a Gemini. Prince, Bob Dylan, look at these guys. You know, all the nuts in the business.
0: So, es geht um das Sternzeichen Zwilling. Er spielt alle seine lieben Kollegen, die Zwilling sind. Mit dabei sind Oasis, Lenny Kravitz, Scorpions, Melissa Etheridge und viele mehr. Also, wenn ihr die Sternzeichen-Show mit Sammy Hager hören wollt, dann seid am Samstag wieder dabei. Jetzt geht's erstmal los mit euch und euren Sternzeichen meinetwegen, wenn ihr wollt, aber vor allem mit euren Songwünschen. Meldet euch in der MyBob-App.
2: Moin, ich grill hier gerade mit meiner Familie und ich wünsche mir von Metallica Creeping Death. Schönen Abend euch, tschüss.

0: mal auf der Suche nach deiner Cousine seid, dann trefft ihr sie höchstwahrscheinlich auf St. Pauli in Hamburg. Ist nämlich ihr Lieblingsort. Habt ihr gehört, gerade bei Radio Bob, hier im Wunschbob, deine Cousine mit St. Pauli. Und jetzt bitte, was darf es als nächstes sein? Ihr seid dran.
1: Hi, liebes Radio Bob-Team. Auf der A61 ist mal wieder Stau. Da hätte ich mir gerne einen Wunsch gewünscht. Born in USA von dem Boss. Da geht's besser im Stau. Ich danke euch und ihr seid klasse.

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1: Ich bin Colin Mock. Schönen guten Abend. Lange Haftstrafe für die mutmaßliche Ex-RAF-Terroristin Daniela Klette. Das Landgericht Verden hat die 67-Jährige zu 13 Jahren Gefängnis verurteilt. Laut Gericht erbeutete Klette bei Raubüberfällen mit den Komplizen Garwig und Staub über 2 Millionen Euro. Nach den anderen beiden wird weiter gefahndet. Die Spritpreise an den Tankstellen sind zwar gesunken, das reicht aber noch nicht, sagt der ADAC. Die Rohölpreise sind gefallen und das müsse sich auch stärker an der Zapfsäule auswirken. Im Schnitt hat der Liter Super E10 zuletzt 1,99 gekostet, Diesel lag bei 1,95. Dem Ebola-Patienten in der Berliner Charité geht es besser. Die Laborwerte des US-Amerikaners sind fast wieder normal, heißt es von der Klinik. Der Mann arbeitet selbst als Arzt und hatte sich in der Demokratischen Republik Kongo mit dem gefährlichen Virus infiziert. In Deutschland sollen schneller und mehr Wohnungen gebaut werden. Die Bundesregierung hat neue Regelungen auf den Weg gebracht. Ein wesentlicher Punkt: In Zukunft soll der Wohnungsbau in Gebieten, in denen die Nachfrage besonders hoch ist, Vorrang vor Umwelt- oder Denkmalschutz bekommen. In Leipzig steht heute Abend das Finale in der Conference League an. Dort treffen der englische Club Crystal Palace und Rayo Vallecano aus Spanien aufeinander. Es ist das erste Mal, dass das Conference League-Finale in Deutschland stattfindet.
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1: Ich bin Colin Mock. Schönen guten Abend. Lange Haftstrafe für die mutmaßliche Ex-RAF-Terroristin Daniela Klette. Das Landgericht Verden hat die 67-Jährige zu 13 Jahren Gefängnis verurteilt. Laut Gericht erbeutete Klette bei Raubüberfällen mit den Komplizen Garwig und Staub über 2 Millionen Euro. Nach den anderen beiden wird weiter gefahndet. Um Cyberattacken besser abwehren zu können, sollen Polizei, BKA und Co. noch mehr Befugnisse bekommen. Das hat die Bundesregierung jetzt beschlossen. So soll es den Sicherheitsbehörden bei einem Angriff möglich sein, IT-Systeme stillzulegen, Daten umzuleiten und auch zu löschen. Die Reichen in Deutschland werden immer reicher. Eine Analyse der Boston Consulting Group zeigt, gut 5000 Menschen hatten im letzten Jahr ein Vermögen von mehr als 100 Millionen Dollar. Das waren deutlich mehr als noch im Jahr davor. Profitiert haben sie vor allem von Gewinnen an der Börse. Erst noch das Trainingslager in Herzogenaurach, dann geht's in die USA. Die deutsche Fußballnationalmannschaft ist jetzt in die WM-Vorbereitung gestartet. In gut 2 Wochen geht die Weltmeisterschaft in Nordamerika los. Vorher hat das DFB-Team noch 2 Testspiele.
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2: Dubi-dubi-du, da sind wir wieder. Mittwochabend und das heißt, jetzt wird's schön hier bei Radio Bob. Bei Radio Bob ist immer schön, aber jetzt wird's eins mit Sternchen, sag ich mal. Richtig geile Musik. Ich spiele gleich Mr. Big, ich spiele Dio. Ich spiele eine Nummer von meinen Freunden von Halloween. Diese Platte habe ich gerade die Tage wieder gehört. Und es geht um Keeper of the Seven Keys und ich bin in diese Band immer noch so verliebt wie am ersten Tag. Es war Liebe auf den ersten Blick damals. Ich habe Whitesnake hier, was haben wir denn noch? Komm, wir fangen jetzt mal an mit Iron Maiden vom Album Number of the Beast, Prisoner.
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Whitesnake, Gambler vom Album Slide It In. Diese Nummer wurde zweimal produziert quasi. Also sie wurde nur einmal produziert damals auf dem Album Slide It In. Und dann hat das Management von Whitesnake gedacht, Mensch, wir sollten ein bisschen Arsch kriechen für den amerikanischen Markt und sollten diese etwas europäisch klingende, britische, kauzige Bluesrock-Platte so ein bisschen polieren fürs amerikanische Radio. Und das haben sie gemacht und haben die Platte dann nochmal rausgebracht und haben auch die Setlist so ein kleines bisschen modifiziert. Also die Reihenfolge der Songs auf dem Album war in den USA anders als in Europa. Verrückte Sache, ich habe das am eigenen Leib mal miterlebt bei Edguy. Mein Name ist übrigens Tobias Sammet, die Tobias Sammet Rockshow. Ich habe das bei Edguy erlebt. Wir haben die Platte Rocket Ride rausgebracht und die fing eigentlich an mit dem Song Sacrifice. Geile Mittempo-Nummer, 8,5 Minuten, schön episch. Man hat auch rausgehört, dass ich ein bisschen in welche Richtung ich gehe, auch so mit Avantasia. Jedenfalls, lange Rede, kurzer Sinn, die Japaner haben das gehört und haben gesagt, die japanischen Fans wollen einen schnellen Song als erstes hören, tauscht mal die Setlist ein bisschen. Und wir haben das damals auch mitgemacht, weil wir gedacht haben, naja komm, die wollen ja keine Songs von irgendeiner anderen Band drauf machen, sondern einfach nur die Reihenfolge ändern. Die werden ihren Markt schon kennen, haben die das gemacht. War auch okay, Platte war auch recht erfolgreich in Japan damals. Ist jetzt auch schon wieder 20 Jahre her. Das war im Februar 2006. Muss man sich mal vorstellen, ich bin alter Sack und jetzt spiele ich hier alte Sackmusik. Hier ist Dio, All the Fools Sailed Away.

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Mr. Big, mein Freund Eric Martin am Gesang, mein Avantasia-Kollege und ein Gesangswunder. Das war Alive and Kicking aus dem Jahr 91 und 1991 war tatsächlich das Jahr Sommer 91, als ich angefangen habe, ich will nicht sagen professionell Musik zu machen, aber Musik zu machen. Mein Name ist übrigens Tobias Summit, ihr hört die Tobias Summit Rockshow. Ich bin dieser Typ von Edgar in Avantasia und in 91 habe ich mich im Sommer mit Jens Ludwig, meinem damaligen Schulkollegen, getroffen. Er hatte eine E-Gitarre und einen Verstärker. Ich hatte eine Heimorgel, die hatte auch so Rhythmen drin, irgendwie so die Lampada war auch dabei. Und dann haben wir zusammen Scorpions-Songs nachgespielt. Es klang furchtbar, aber wir fanden es geil und ich habe das erste Mal eine echte E-Gitarre gehört, mit Verzerrer. Ja, und so ging das dann weiter. Ein halbes Jahr später haben wir Edguy gegründet und so weiter und so fort. Und irgendwann habe ich dann nicht mehr mich nur mit Hardrock beschäftigt, sondern auch angefangen, Songs zu schreiben im Metal-Sound-Gewand. Und dafür war verantwortlich, glaube ich, ganz extrem auch Halloween. Ich habe das erste Mal Keeper of the Seven Keys gehört, die Platte, die zweite, und ich war hin und weg. Und ich bin es auch heute noch. Ich habe die vorgestern beim Waldlauf, habe ich die komplette Keeper 2 durchgehört. Das ist eine Mega-Scheibe und da kamen so viele Erinnerungen hoch und alle bei Halloween, außer Vicky und Ingo, haben ja schon bei Avantasia mitgemacht. Michi Kiske, Kai Hansen, Markus Großkopf, ich verdanke denen meine halbe Karriere und ich liebe euch wie am ersten Tag. Hier sind Halloween mit Dr. Steen.

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1: Jetzt wird's hier gleich sehr traditionell. Wir gehen zurück in die 70er und 80er. Es gibt Aerosmith, es gibt AC/DC. Ich spiele meinen Freund Ronnie Atkins von den Pretty Maids. Mit den Pretty Maids? Ronnie wird mit mir auf der Bühne stehen. Nächste Woche geht's los. Avantasia live. Ich freue mich drauf. Ich rede gleich ein bisschen drüber. Erstmal gibt's aber John Bon Jovi, beziehungsweise seine Band. Bon Jovi, Living on a Prayer.

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die Scorpions mit Big City Nights und an dieser Stelle nochmal nachträglich alles, alles Gute zum Geburtstag, Klaus Meine. Er ist vorgestern 78 Jahre alt geworden. Der Frontmann der Scorpions, ein Freund der Familie sozusagen, hat bei Avantasia mitgemacht. Ich durfte mit den Scorpions auf Tour gehen, mit Edguy und bei allem Weltstar. Status, den Klaus natürlich ohne Zweifel hat. Er ist einer der großartigsten Sänger unserer Szene. Er hat Metal und Rock mit den Scorpions aus Deutschland eben weltweit auf die Landkarte gebracht. Er ist ein tierischer Frontmann und bei all dem, und das ist ganz, ganz wichtig, ein großartiger, am Boden gebliebener, liebenswerter Typ. Klaus, alles Gute, bleib so wie du bist, bleib gesund und steh noch oft für uns auf der Bühne. So, mein Name ist Tobias Summit, ihr hört die Tobias Summit Rockshow. Klaus Meine, ich hab's gerade schon gesagt, war ja auch bei Avantasia dabei, hat mir wirklich persönlich sehr viel geholfen, auch damit. Da sind Türen aufgegangen, da wusste ich vorher gar nicht, dass da überhaupt Türen waren. Da sind Geheimtüren sogar aufgegangen und hat Avantasia über Nacht auch weltweit wirklich nochmal anders ins Bewusstsein vieler Rockfans auf dem ganzen Planeten, auch in den USA und Japan etc. gebracht. Und dafür bin ich ihm sehr dankbar. Und jetzt spiele ich einen Kollegen, der hat auch dazu beigetragen, dass zum Beispiel Avantasia in Dänemark größer wurde. Und auch er ein großer Held von mir. Es geht um Ronnie Atkins von den Pretty Maids. Ronnie wird mit mir auf der Bühne stehen. Nächste Woche geht's los. Avantasia-Tour. Es wird großartig. Wir spielen in Fulda auf dem Hessentag am 16. Juni. Wir spielen auch nächste Woche in Tettnang. Das ist in Baden-Württemberg. Und wir spielen in Winterbach bei Stuttgart und hier in Deutschland auch noch in Regensburg. Kommt vorbei, es wird großartig. Dieser junge Mann hier wird auch dabei sein. Ronnie Atkins, hier sind die Pretty Maids mit Little Drops of Heaven.

Das war Bert Hering, Sänger damals von Vandenberg. Und er hat im Jahr 2009 nochmal auf dem All-Star-Projekt mitgemacht. Das hieß Voices of Rock und die Nummer hieß Shame on You. Das war ein schönes Projekt, da waren wirklich so ein paar ganz geile Sänger dabei, auch ein paar Sänger, die ich in meiner Plattensammlung schon habe. Hat, glaube ich, der Fossi gemacht, Michael Forst hat das Projekt so ins Leben gerufen und war echt eine schöne Platte mit guten Songs. Apropos All-Star-Projekt, mein Name ist Tobias Sammet, ihr hört die Tobias Sammet Rock Show. Hier bei Radio Bob jeden Mittwochabend von 21 Uhr bis 0 Uhr. Und ich hab's schon mal gesagt, aber ich sag's nochmal, nächste Woche, übernächste Woche könnt ihr mich live sehen. Ja, ich bin nämlich gar nicht nur im Radio, ich bin, wenn es die Zeit zulässt, auch mit Avantasia auf der Bühne. Avantasia, All-Star-Projekt, Metal-Oper, wie auch immer man das nennen will. Und wir spielen nächste Woche in Regensburg, in Tettnang. Wir spielen in 2,5 Wochen in Fulda auf dem Domplatz. Ein Riesenkonzert im Rahmen des Hessentags. Ich freue mich drauf, tolle Gäste dabei. Ronny Atkins, Bob Catley von Magnum und noch viele Leute, wo ihr vielleicht denkt, oh, der ist auch dabei. Das wird großartig. Ich freue mich drauf. Und jetzt spiele ich eine Band, ohne die hätte ich wahrscheinlich niemals angefangen Musik zu machen. Weil das war mit 4 Jahren, war das meine erste Lieblingsband. Ich spiele jetzt eine Nummer aus den 80ern. Ich war damals, glaube ich, um die 10 Jahre alt, als das Ding rauskam. Hier sind AC/DC mit Heatseeker.

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1: Ich bin Jana Klonikowski. Schönen guten Abend. In Deutschland sollen mehr Wohnungen gebaut werden und das schneller. Die Bundesregierung hat neue Regelungen auf den Weg gebracht. Ein wesentlicher Punkt: In Zukunft soll der Wohnungsbau in Gebieten, in denen die Nachfrage besonders hoch ist, Vorrang vor dem Umwelt- und Denkmalschutz bekommen. Deutschland will sich besser vor Cyberangriffen schützen. Das Bundeskabinett hat ein Gesetz für mehr Sicherheit auf den Weg gebracht. Die Sicherheitsbehörden sollen mehr Befugnisse bekommen. Da geht es vor allem darum, Cyberattacken nicht nur zu erkennen, sondern auch technisch eingreifen zu können. Die deutsche Wirtschaft schwächelt weiter. Auch die Wirtschaftsweisen schrauben ihre Wachstumsprognose runter. Für dieses Jahr gehen sie nur noch von einem Konjunkturplus von 0,5% aus. Gleichzeitig steigen die Verbraucherpreise. Die Experten rechnen mit einer Inflationsrate von 3%. Lange Haftstrafe für die mutmaßliche Ex-RAF-Terroristin Daniela Klette. Das Landgericht Verden hat die 67-Jährige zu 13 Jahren Gefängnis verurteilt. Laut Gericht erbeutete Klette bei Raubüberfällen mit ihren Komplizen Garwig und Staub über 2 Millionen Euro. Nach den beiden Männern wird weiter gefahndet. Für die deutsche Fußballnationalmannschaft wird es langsam ernst. Gut 2 Wochen sind es noch bis zur WM in Nordamerika. Jetzt ist das Team in die Vorbereitung gestartet. Wir sind jetzt wie eine Familie, so die Ansage von Bundestrainer Nagelsmann an seine Mannschaft.
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3: Jetzt gibt's hier gleich The Police. Every little thing she does is magic. Ich liebe diese Nummer. Es ist kein Hardrock-Song, aber scheißegal, da muss man auch mal 5 Grad sein lassen. Das Ding ist ein tierischer Sänger und geiler Songwriter. Kann man auch mal eine Hardrock-Show einbauen. Ne? Ich spiele noch Saxon, 747, Strangers in the Night. Ich spiele meine eigene Band Avantasia. Aus gegebenem Anlass, ich werde es gleich nochmal sagen. Wir gehen auf Tour und ich freue mich wie ein Flitzebogen. Nein, Flitzebögen freuen sich ja gar nicht. Ich bin gespannt. Gespannt bin ich auch nicht. Ich freue mich wie Harry. So freue ich mich. Und erstmal gibt's jetzt Kiss vom Album Crazy Nights. Sträflichst unterbewertete Scheibe. Ich liebe diese Platte. Die war total geil, weil da solche Ballermänner hier drauf waren. Kiss, Turn on the Night.

Das war mein Freund Biff Byford. 747 Strangers in the Night. Was wäre eine Welt ohne Sexen? Sie wäre wirklich, es würde funktionieren, aber es wäre auch relativ sinnlos. Aber Sexen, wirklich eine der wichtigsten New Wave of British Heavy Metal Bands aller Zeiten waren. Also Sexen waren für mich ganz wichtig. Sexen sind jetzt im Gegensatz zu Judas Priest und Iron Maiden, die drei großen britischen Metal Bands, sind Sexen wahrscheinlich die kleinsten, aber nicht minder wichtig. Und jedes Mal, wenn ich so eine alte Sexen-Nummer höre, bin ich einfach glücklich. Und freue mich darüber, dass auch Biff Byford, Sänger von Sexen, wir sind befreundet, dass er auch bei Avantasia schon mitgesungen hat, auf dem Album The Mystery of Time. Und das hat er sehr geil gemacht. Wir waren damals zusammen in England im Studio, ich bin rübergeflogen, haben uns in Brighton unten am Strand getroffen und sind ins Studio, haben dann ein paar Tage abgehangen. Es war sehr lustig. Und Biff konnte vieles nicht so nachvollziehen, weil er gesagt hat, das sind so süßliche Melodien. Ihr Deutschen immer mit eurem Dur. Da hab ich gesagt, Biff, dein Blues ist auch in Dur. Das ist nur, bei uns ist alles immer noch ein bisschen Richard Wagner, Bach und Vivaldi mit drin. Okay, Vivaldi ist jetzt vielleicht, hinkt vielleicht der Vergleich. Der war ja aus Italien, aber da sind wir immer in Urlaub hingefahren als Kinder und von daher zählt das dazu. Mein Name ist Tobias Summit, ihr hört die Tobias Summit Rock Show. Jetzt spiele ich meine eigene Band, Avantasia. Ich habe es vorhin schon mal gesagt, ihr könnt uns sehen. Ab nächste Woche sind wir hier in Deutschland auf Tour. Danach machen wir eine lange Pause und ich freue mich drauf, nochmal auf die Bühne zu gehen, nochmal richtig einen rauszuhauen mit tollen Gästen. Wir spielen in Tettnang, da geht's los am, ich weiß gar nicht, Donnerstag. Und dann spielen wir irgendwie auch noch in Regensburg und in Winterbach und in Fulda. Mitte Juni in Fulda auf dem Domplatz, Hessentag. Es wird eine große Show, es gibt auch noch Restkarten. Kommt vorbei, sichert euch eine Karte, es wird großartig. Und dieser Herr, der jetzt mit mir hier singt auf der nächsten Nummer, der wird auch dabei sein. Bob Catley von Magnum. Hier ist Avantasia, Journey to Arcadia.

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Das war The Police. Every little thing she does is magic. Ich weiß, ihr werdet jetzt sagen, das ist doch hier ein Rockstream und kein Funk. Was machen Police eigentlich für Musik? Ist ja auch so ein bisschen Rock. Das war Pop der frühen 80er. Ja, damals war das die verhasste Popmusik. Die Metal-Fans haben das damals gehasst. Wenn man überlegt, was heute so als Pop verkauft wird, da war doch das war doch pures Gold damals. Retrospektiv gesehen jetzt mal. Ne? Ich finde das hat auch ein ganz anderes Niveau. Und da werden wir auch nicht wieder zurückkommen zu diesem Niveau, weil die Menschheit halt degeneriert. Aber was soll's, ne? Hauptsache ist lustig. Mein Name ist Tobias Sammet, ihr hört die Tobias Sammet Rockshow. Jetzt gibt's, was haben wir denn hier? Treat aus Schweden. Home is where your heart is.

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1: Ich spiele jetzt gleich eine meiner Lieblings-Van Halen-Nummern mit David Lee Roth am Mikrofon. Das ist nicht Jump und auch nicht Ain't Talking About Love. Wartet mal ab. Die hat unheimlich viel Dampf, unheimlich viel Feuer. Ich spiele noch Running Wild, The Privateer. Es gibt Survivor, Burning Heart. Ich spiele Shiner, In the Middle of the Night. Und wir fangen an mit Angry Anderson. Here's Heaven.

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Shiner in the middle of the night. Habe ich nicht aufgepasst. Zwei Balladen, Angry Anderson, Shiner am Stück, ne? Oder so Halbballaden, Powerballaden. Das war kuschelig, aber zu kuschelig sollte es in einer Rockshow natürlich auch nicht werden. Muss man es auch mal wieder, muss es auch mal wieder brennen. Ja, das ist das Geheimnis einer guten Setlist. Habe ich als Sänger bei Avantasia oder auch bei Edguy auch immer das Problem gehabt. Wie setzen wir es zusammen? Wie halte ich es stimmlich durch? Wie halten wir den Spannungsbogen oben? Dann hast du noch ab und zu mal ein Stück, das wollen die Leute hören, das will aber dein Bassist nicht spielen oder dein Gitarrist oder so. Oder du vielleicht auch selbst nicht. Und dann denkst du, baust es ein, komm, wir bauen es ein. Irgendwie der Kunde ist König. Zumindest beim Konzert ist es ja so. Die Leute wollen ja auch Spaß haben, die haben dich 2 Jahre nicht gesehen. Und dann kommt das immer ganz, ganz schwierig. Und dann am Ende, dann liest du die Zeitung oder heutzutage guckst du im Internet und dann steht, das haben sie nicht gespielt. Ja, verstehe ich, aber es ist gar nicht so leicht. Weil du kannst doch nicht 4 Stunden spielen. Sei denn, du hast Avantasia, dann geht das. Aber als normale Band, wenn du der einzige Sänger in der Band bist, dann funktioniert das nicht, dann bist du heiser. Spielst du ein Konzert, dann ist die Tour vorbei. Bei Avantasia ist das natürlich, dann sage ich, ey, komm hier, Bob Catley, komm, mach mal. Ronnie Atkins, Herbie, hier, Kenny, Tommy, macht ihr mal. Geht mal voran, ne? Und ich gehe nach hinten irgendwie und dusche mal, spiele eine Runde Maniac Mansion auf dem C64 und in 2,5 Stunden bin ich wieder da. Mein Name ist Tobias Summit, die Tobias Summit Rock Show. Jetzt gibt's Van Halen Unchained.

war vielleicht ein bisschen kitschig und auch ein bisschen poliert und ein bisschen stumpfer deutscher Power Metal aus den 90ern. Running Wild the Privateer. Aber ich kann mit Stolz sagen, das war mein erstes professionelles Konzert als Fan. Auf dieser Tour Running Wild live gesehen. Und das war damals, mein damaliger Bandkollege Jens Ludwig von Edguy hat gesagt, wir müssen da hin und wir holen uns Tickets und so. Und dann hat er die Tickets für uns besorgt. Die haben uns in Fulda am Bahnhof in so einem CD-Laden damals gekauft. Und das Konzert sollte in Kirchhain sein. Und er hat seinem Vater gesagt, du musst uns da hinfahren. Wir waren 15 Jahre oder so, 16 Jahre alt. Und sein Vater fuhr uns dahin. Wir sind da hingekommen und dann war da aber nichts. Da gab es noch nicht mal diese Halle, in der das stattfinden sollte. Es gab auch kein Internet damals. Und dann haben wir rausgefunden, oh, der Jens hat sich verhört gehabt. Das war in Kirchhain. Und wir hatten noch nicht auf den Tickets geguckt. Also ähnlich klingender Ort, doch ein bisschen anderer Ort. Also der Vater auf die Autobahn, Bleifuß, zack, mit dem Nissan direkt in die nächste Stadt gefahren. Halbe Stunde später, wir kamen da an, ein Schild vorne gehangen irgendwie. Konzert aufgrund großer Nachfrage verlegt nach Gießen in die Hessenhalle. Sind wir nach Gießen in die Hessenhalle oder Stadthalle oder wie das Ding hieß gefahren. Dort kamen wir dann noch an, haben den Support Gravedigger komplett verpasst gehabt. Aber wir haben Running Wild noch gesehen. Es war, ich kann nicht sagen direkt schön, aber es war laut. Jörg Michael, mein damaliger Lieblingsschlagzeuger, hat Schlagzeug gespielt. Ja, es war ein schönes Konzert, ne? Aber seitdem gucke ich immer mal selbst auf die Eintrittskarten, wo die Konzerte stattfinden. Sonst, Jens Ludwig wollte später nochmal mit mir zusammen nach Dorf Born zu Halloween. Es war aber in Dorndorf. Bei Merkers in Thüringen. Naja, mein Name ist Tobias Sammet, ihr hört die Tobias Sammet Rockshow. Jetzt gibt's Survivor Burning Heart.

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2: Bekommen. Das hat die Bundesregierung beschlossen. So soll es den Sicherheitsbehörden bei einem Cyberangriff möglich sein, IT-Systeme stillzulegen, Daten umzuleiten oder auch zu löschen. Die Bundesregierung will auch mehr Tempo beim Wohnungsbau machen. Dafür hat sie jetzt eine Reform im Baurecht beschlossen. Planungs- und Genehmigungsverfahren sollen schneller durch sein. Außerdem soll der Wohnungsbau künftig Vorrang vor Denkmal- und Naturschutz bekommen. Auch die Wirtschaftsweisen machen ordentlich Druck auf die Bundesregierung, Sozialreformen auf den Weg zu bringen. Die Experten machen klar, dass die Beiträge sonst weiter in die Höhe schießen und für die Arbeitnehmer dann weniger netto übrig bleibt. Lange Haftstrafe für die mutmaßliche Ex-RAF-Terroristin Daniela Klette. Das Landgericht Verden hat die 67-Jährige zu 13 Jahren Gefängnis verurteilt. Laut Gericht erbeutete Klette bei Raubüberfällen mit ihren Komplizen Garwig und Staub über 2 Millionen Euro. Nach den beiden Männern wird weiter gefahndet. Die Reichen in Deutschland werden immer reicher. Eine Analyse der Boston Consulting Group zeigt, gut 5000 Menschen hatten im letzten Jahr ein Vermögen von mehr als 100 Millionen Dollar. Das waren deutlich mehr als im Jahr davor. Profitiert haben sie vor allem von Gewinnen an der Börse.
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3: Jetzt wird's insulan. Insular. Also auf jeden Fall, wir gehen auf die Insel. Oder auf die Inseln. Ozzy Osbourne, Gary Moore. Es gibt Magnum, es wird also sehr, komm, wir fangen an mit was aus England, auch Deep Purple, hier aber nicht ganz insular, weil da ist auch die USA mit dabei, Jolin Turner hat damals bei Deep Purple gesungen, geile Nummer, King of Dreams.

Gary Moore, Nuclear Attack, 1981, gesungen von Charlie Hoon. Ich kann das gar nicht verstehen, weil Gary Moore war so ein geiler Sänger, dass er sich ab und zu auch mal andere Sänger an Bord geholt hat. Wobei, mein Name ist Tobias Sammet, ihr hört die Tobias Sammet Rock Show. Ich bin dieser Typ, der andere Sänger für Avantasia holt. Das mache ich aber auch nicht, weil ich jetzt kein geiler Sänger bin. Na? Das mache ich also auch vielleicht deshalb, aber in erster Linie mache ich das bei Avantasia, weil wir dann auf der Bühne, da auch wenn ich mal einen schlechten Tag habe, und das kommt öfter mal vor, dann kann ein anderer einfach mal übernehmen. Dann gehe ich mal nach hinten und guck mal irgendwie im Backstage-Bereich. Ach, guck mal, hier gibt's noch eine Banane, da gibt's ein Glas Wein und sowas. Dann triffst du den noch, ratzfatz, dreiviertel Stunde im VIP-Bereich, während der Herbie und Ronny und die Chiara und die singen dann da vorne für mich. Oder zum Beispiel dieser Herr, den ich jetzt spiele, Bob Catley von Magnum. Was für ein Sänger, hat mich extrem beeinflusst und ich freue mich drauf, in ein paar Tagen mit Bob Catley zusammen bei Avantasia auf der Bühne zu stehen. Ich sag's nochmal, es gibt noch Tickets für Fulda, Tettnang, Winterbach, das ist bei Stuttgart, und Regensburg. Ja, kommt vorbei, es wird großartig. Hier sind Magnum mit einem meiner Avantasia-Freunde, Bob Catley, Le Mans Dansant.

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Sheriff, You Remind Me aus dem Jahr 83. Das Ding ist 43 Jahre alt. Das muss man sich mal vorstellen. Das ist für mich das goldene Zeitalter gewesen. 83, 84, 85, 86, 87, 88, 89, 90. Das waren so die großartigen Jahre. 91 ging auch noch, 92. Komm her, lass ich durchgehen. Lass ich noch. Das gehört auch noch so ein bisschen zu den 80ern. Und dann kam irgendwie Kurt Cobain, 92 oder sowas. Und da hat sich alles geändert. Man muss ihm lassen, der hat das mit einer Systematik hingekriegt, den schönen Musikstil komplett einzustampfen und mit seinem Schrängeldengel-Du da irgendwie quasi Musikgeschichte zu schreiben. Das musst du erstmal hinkriegen. Weißt du, mit geiler Musik Musikgeschichte zu schreiben, ist eine Kunst. Aber mit sowas wie Nirvana Musikgeschichte zu schreiben, das ist richtig großes Kino. Das ist richtig großes Kino. Das ist Hut ab. Hut ab, mit sowas die Welt dominieren und Heavy Metal in die Scheiße zu schmeißen. Also, mein lieber Herr Kuczynski. Jedenfalls, wir gehen zurück. 10 Jahre, 83, da war die Welt noch in Ordnung. Da kam sowas hier raus. Ozzy Osbourne, Center of Eternity.

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1: So, jetzt gibt's hier noch ein kleines bisschen Journey Ask the Lonely. Ich spiele Rat Back for More. Es gibt Fast Way After Midnight. Es gibt TNT Everyone's a Star. Und wir fangen an mit Crown of Thorns. Jean Beauvoir. Der hat auch vorher bei den Plasmatics gespielt und später auch noch Songs für Kiss geschrieben, zusammen mit Paul Stanley. Großartiger Sänger und großartiger Songwriter. Hier sind die Crown of Thorns mit Dying for Love.

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Die singende ICE-Bremse, TNT, Tony Harnell, Everyone's a Star. Ich weiß nicht, wie man so hoch singen kann. Ich wollte das als Kind auch immer. Ich habe irgendwann aber auch gedacht, das ist auch einfach nicht gut. Du wirst irgendwann umweltbewusster. Ich habe das irgendwann noch drauf gehabt. Es ging immer höher als Sänger. Es musste immer höher sein. Es kam gar nicht mehr drauf an, ob das schön ist. Irgendwann habe ich so hoch gesungen, da haben das die Leute gar nicht mehr gehört. Da habe ich gesungen und es hat keinen gestört. Du hast das einfach nur gemerkt, dass ich singe, wenn die Fledermäuse alle runtergefallen sind, weil die Orientierungsschwierigkeiten, dann, die sind überall dagegen geflogen. Das war so ein Ultraschallgesang quasi. Und ich wäre damit auch richtig durchgestartet, wenn man es hätte hörbar machen können. Du konntest es eigentlich quasi nur mit ultravioletten Wärmebildkameras, konntest du sehen, wenn ich singe. Und das war halt kein Geschäftsmodell. Weil in erster Linie ist Musik ja auch für die Ohren gemacht. Das Auge hört mit, aber das war eine schwere Zeit. Habe ich kurzzeitig überlegt, ob ich so einen Nagel hänge. Jetzt singe ich wieder, wie ich singe. Mein Name ist Tobias Sammet, ihr hört die Tobias Sammet Rockshow. Ich singe bei Avantasia und ich singe nächste Woche. Und das ist sehr schön. Und das vor allem für die Leute, die meinen Gesang scheiße finden, nicht alleine. Ich habe Gäste dabei. Kommt vorbei, schaut euch die Tourdaten an. 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Zum Beispiel auf dem Hessentag in Fulda Mitte Juni. In 3 Wochen geht's los. So, und jetzt hören wir Fast Way After Midnight.

Das war Journey Ask the Lonely und das war die Tobias Summit Rockshow, meine sehr verehrten Damen und Herren. Es hat mir wieder Spaß gemacht. Wir hören uns nächsten Mittwochabend von 21 Uhr bis 0 Uhr auf Radio Bob mit schöner Musik und Anekdoten und Wissen, was die Welt nicht wissen will. Ja, kann man das so sagen? Naja, auf jeden Fall halt unnützes Zeug. Aber wenn man sich immer nur auf das Nützliche konzentriert, irgendwie, dann in dem Sinne irgendwie, dann wäre man so ein Nützling. Also so irgendwie so ein Vogel, der irgendwie den Borkenkäfer frisst oder so, damit der Wald nicht abstirbt. So ein Vogel. Und ich glaube, selbst so ein Vogel, der wirklich, wo wirklich jeder Förster sagt, das ist ein Nützling und so. Auch so ein Vogel hat bestimmt mal irgendwie so, denkt jetzt mal was ganz Bescheuertes mal. Mal gucken, was der Förster merkt und so. Ich kann mir das nicht vorstellen, dass ein Leben ohne unnützen Scheiß überhaupt funktioniert. Macht keinen Sinn. Ja. Gute Nacht. Hier ist Red. Back for more.

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1: Carlos Santana ist ein Gitarrist, der mit seiner Spielweise ein eigenes Genre in der Rockmusik etablierte, den Latin Rock. Wie kein anderer verbindet er Einflüsse aus der Karibik, aus Mittel- und Südamerika mit Soul, Blues und Rock. Dieser pulsierende Mix machte ihn auch zum großen Gewinner der Grammy-Verleihung am 23. Februar 2000 im Staples Center in Los Angeles. Das ausgezeichnete Album heißt Supernatural. Seit Mitte Oktober 99 belegte es 3 Monate nonstop den ersten Platz der amerikanischen Album-Hitparade. Ladies and gents, turn up your sound system to the sound of Carlos Santana. Clive Davis, dem Produzenten und Talenteentdecker zu Woodstock-Zeiten, war es gelungen, Santana nach 6 Jahren Studiopause zu dieser neuen Scheibe zu bewegen. Neben Santana wirkten mit Eric Clapton, Eagle Eye Cherry oder auch Rob Thomas von der Gruppe Matchbox 20. Er lieferte den Gesang für die ausgekoppelte Hitsingle Smooth. Die Grammy-Juroren kürten sie zum Song des Jahres. Play by Carlos Santana. 8 Grammys schmückten den Erfolg von Supernatural. Die Scheibe verkaufte sich 21 Millionen Mal. Mit den Nachfolgealben Shaman von 2002 und All That I Am 2005 gingen die Kritiker ungnädig um. Es hagelte Verrisse und viele sahen darin eine unausgegorene Fortsetzung von Supernatural. Indes setzte der Rolling Stone in seiner Liste der 100 besten Gitarristen Carlos Santana auf Platz 15. Und hier sind Santana und Rob Thomas mit Smooth.

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1: Jetzt Iron Maiden. Eine grandiose Band, die bei vielen von euch eine ganz große Rolle im Leben spielt. So auch bei Toni Bitterhoff.
2: Also warum? Das ist so ein bisschen durch meine Frau gekommen. Die ist schon immer begeisterte Rockerin, in Anführungsstrichen, also Rockfan, hard Heavy Metal Fan gewesen und hat mich da so ein bisschen mit reingebracht. Wie äußert sich das? Wir haben vor 14 Monaten ein kleines Kind bekommen. Und die erste Jacke, die sie bekommen hat, war von Iron Maiden aus dem EMP-Shop.
1: Ach.
2: Ja. Schön mit Eddie hinten drauf, ja. Und ein Strampler dazu von Iron Maiden.
1: Okay.
2: Ja, also so äußert sich das nach außen.
1: Und sie rockt auch mit bei Iron Maiden.
2: Ja, sie rockt immer so ein bisschen mit dem Kopf. So leichtes Headbang beginnt schon.
1: Ja, dann rocken wir jetzt alle mit. Hier kommt für euch Iron Maiden.

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4: Ich bin Jana Klonikowski. Um Cyberattacken besser abwehren zu können, sollen Polizei, BKA und Co. mehr Befugnisse bekommen. Das hat die Bundesregierung beschlossen. So soll es den Sicherheitsbehörden bei einem Cyberangriff möglich sein, IT-Systeme stillzulegen, Daten umzuleiten oder auch zu löschen. Die Bundesregierung will auch mehr Tempo beim Wohnungsbau machen. Dafür hat sie jetzt eine Reform im Baurecht beschlossen. Planungs- und Genehmigungsverfahren sollen schneller durch sein. Außerdem soll der Wohnungsbau künftig Vorrang vor Denkmal- und Naturschutz bekommen. Auch die Wirtschaftsweisen machen ordentlich Druck auf die Bundesregierung, Sozialreformen auf den Weg zu bringen. Die Experten machen klar, dass die Beiträge sonst weiter in die Höhe schießen und für die Arbeitnehmer dann weniger netto übrig bleibt. Die Reichen in Deutschland werden immer reicher. Eine Analyse der Boston Consulting Group zeigt, gut 5000 Menschen hatten im letzten Jahr ein Vermögen von mehr als 100 Millionen Dollar. Das waren deutlich mehr als im Jahr davor. Profitiert haben sie vor allem von Gewinnen an der Börse. Erst noch das Trainingslager in Herzogenaurach, dann geht's in die USA. Die deutsche Fußballnationalmannschaft ist in die WM-Vorbereitung gestartet. Beim nächsten Testspiel gegen Finnland am Sonntag wird allerdings nicht Manuel Neuer im Tor stehen. Grund ist seine Wadenverletzung. Oliver Baumann wird ihn vertreten.
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1: Gehen wir mal zurück ins Jahr 1983. Bryan Adams steht damals enorm unter Druck. Sein vorheriges Album Cuts Like a Knife war ziemlich erfolgreich und jetzt braucht er dringend weitere Hits für sein nächstes Werk, denn er will ja an den Erfolg anknüpfen und er war das ganze Jahr unterwegs, 1983, 283 Tage auf Tour von 365 Tagen. Das sind wenig Tage, wo man mal durchatmen kann. Und im Dezember 83 traf er sich dann mit Jim Vallance im Kellerstudio in Vancouver, um an neuen Songs zu schreiben.
2: Tja, und da genau entsteht dann die erste Version von Summer of 69. Wobei der Song damals noch Best Days of My Life heißt. Die Zeile Summer of 69 taucht da auch nur ein einziges Mal auf. Adams und Vallance sind sich unsicher. Ist das stark genug? Soll dieser Song überhaupt aufs Album rauf?
1: Ja, und die Wende kam dann während den Demo-Sessions. Adams hat damals spontan die Zeile It was the summer of 69 reingesungen und ja, ist dann so ein bisschen drauf hängen geblieben. Und plötzlich hatten sie das Gefühl, dass der Song in die richtige Richtung geht. Der Arbeitstitel wurde verworfen und Summer of 69 wurde geboren. Und so schnell kann's gehen.

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1: 1978 standen die Rolling Stones mit dem Rücken zur Wand. Punk explodierte in London, Disco beherrschte die New Yorker Clubs und die Stones galten plötzlich als Dinosaurier. Ihre Antwort war Some Girls, ein Album, das vor Dreck, Selbstironie und Hunger strotzt. Mick Jagger und Keith Richards schrieben Songs, die sich über ihren eigenen Status als Jet-Set-Ikonen lustig macht. Jagger sagte damals selbst, dass in der Band ein ständiger Wettkampf herrschte. Doch zwischen all der Rivalität gab es einen, der alles zusammenhielt. Gitarrist Ronnie Wood. Endlich war er nicht mehr nur der Neue, sondern ein vollwertiges Mitglied. Wood beschrieb das Gefühl so, es sei wie eine Familie, als würde er mit seinen vier Brüdern Musik machen. Genau diese Mischung, die Reibung zwischen Jagger und Richards und ja, der Familiengedanke von Wood macht den Sound von Some Girls so besonders. Ein Paradebeispiel dafür ist Beast of Burden. Soulig, classic und eine klare Ansage. Hier sind die Stones bei Radio Bob.

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1: Ich bin Jana Klonikowski. Der neue Höchststand bei der Teilzeitquote sorgte im Wirtschaftsflügel der Union für Kritik. Es läuft etwas schief in Deutschland, so die Vorsitzende der Mittelstandsunion Konnemann gegenüber der Agentur Reuters. Es gebe gute Gründe für Teilzeit, aber wer mehr arbeiten kann, sollte auch mehr arbeiten, so Konnemann. In Deutschland sollen mehr Wohnungen gebaut werden und das schneller. Die Bundesregierung hat neue Regelungen auf den Weg gebracht. Ein wesentlicher Punkt: In Zukunft soll der Wohnungsbau in Gebieten, in denen die Nachfrage besonders hoch ist, Vorrang vor dem Umwelt- und Denkmalschutz bekommen. Dem Ebola-Patienten in der Berliner Charité geht es besser. Die Laborwerte des US-Amerikaners sind fast wieder normal, heißt es von der Klinik. Der Mann arbeitet als Arzt und hatte sich in der Demokratischen Republik Kongo mit dem gefährlichen Virus infiziert. Die Unterschiede zwischen Frauen und Männern in der Medizin mehr beachten, das fordert Gesundheitsministerin Waken zum Tag der Frauengesundheit. Das Thema wurde zu lange ignoriert, so Waken in den Funke-Zeitungen. Das ändere sich langsam, eine spürbare Veränderung werde aber noch dauern. YouTube verschärft seine Spielregeln für KI. Videos, die mit künstlicher Intelligenz gemacht wurden, sollen künftig automatisch als solche gekennzeichnet werden. Die Plattform will sich nicht mehr nur darauf verlassen, dass die Ersteller das von selbst angeben.
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